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0: Feels like Summer. Ja, besser kann man es nicht sagen. Schönen guten Morgen am Montag, ist der 3. August und der Sommer bleibt weiterhin bei uns in der Steiermark. Heute 32 bis 38 Grad von Nord nach Süd maximal. Gewittergefahr übrigens heute fast gegen Null, also so gut wie keine. Wie geht's denn dann weiter mit der Hitzewelle? Die bleibt uns die ganze Woche erhalten. Morgen im Süden teilweise sogar bis zu 40 Grad und dann die nächsten Tage immer so 30 bis 38, 30 bis 39 Grad maximal. Schönen guten Morgen am Montag. In 5 Minuten ist es 5.
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2: Mit Melanie Wenig. Guten Morgen. Ein Autofahrer ist am Wochenende auf der A9 bei Kammern im Liesingtal mit seinem Auto in einen rund 2 Meter tiefen Baustellengraben gestürzt. Der 57-Jährige konnte sich hier mitten in der Nacht selbst aus dem Autowrack befreien und wurde mit einem Unterarmbruch ins LKH Leoben gebracht. Für die Bergung des schwer beschädigten Autos musste ein Fahrstreifen der A9 für gut eine Stunde gesperrt werden.

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1: Mehr als 3000 Schülerinnen und Schüler in Österreich müssen jetzt in den Sommerferien für den Nachtzapf lernen. Wichtig ist da vor allem ein guter Plan für die kommenden Wochen. Den Stoff und die Lernzeiten gut einteilen, aber auch ein guter Schlaf und bewusste Pausen mit Bewegung und frischer Luft sind wichtig, sagen uns Lerncoaches. Und dass das Handy in der Lernzeit auf stumm geschaltet wird, um Ablenkungen zu vermeiden. Bei den Löscharbeiten westlich von Athen sind gestern zwei Löschhubschrauber zusammengestoßen und abgestürzt. Wie die Polizei am Abend berichtet hat, sind zwei Besatzungsmitglieder eines Helikopters ums Leben gekommen. Die Piloten des anderen Hubschraubers haben sich per Funk gemeldet. Auf einem Video war zu sehen, wie der eine Hubschrauber den Rotor des anderen berührt. Der große Brand nahe Athen hat sich unterdessen ausgebreitet. Seit Freitag sind mehr als 10.000 Hektar zerstört worden. Mit dem heutigen Tag haben wir rein rechnerisch schon so viel Zucker gegessen, wie für das gesamte Jahr maximal empfohlen wird. Laut Weltgesundheitsorganisation sollen Erwachsene täglich maximal 50 Gramm Zucker zu sich nehmen. Tatsächlich sind es aber durchschnittlich knapp 92 Gramm. Ein Problem sind die Softdrinks. Da liegt Österreich beim Konsum auf Platz 2 hinter Deutschland.
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2: In 3 Minuten ist es 5. Grüße.
3: Wenn ihr schon unterwegs seid, kommt ihr relativ gut durch den Frühverkehr. Gibt schon Infos von euch? Dann bitte her damit 0316 80 90 80. Dankeschön.
2: Und gute Fahrt. Hinein in die neue Arbeitswoche mit den Antenne Steiermark. Montagmachern Chrissy Klug und Thomas Axmann.
3: Ja, guten Morgen.
2: Guten Morgen am Montag.

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1: Guten Morgen und entspannten Start in diesen Montag. Es ist 9:09. Heiß wird's heute. 32 bis 39 Grad von Nord nach Süd und so gut wie keine Gewitter, und die Hitzewelle geht die nächsten Tage auch weiter. Morgen übrigens kann sich der 40er im Süden ausgehen. Das ist jetzt gar nicht mehr so lustig.
2: Nein, das ist nicht lustig.
1: Regen wäre dringend notwendig, Gewittergefahr steigt in den nächsten Tagen, aber im Süden schaut es weiterhin nicht nach Regen aus. Wie schaut es mit dem Verkehr aus für alle, die mit uns in Richtung Arbeit unterwegs sind, jetzt um gleich 10:05, Chrissy?
2: Da ist es zumindest ein bisschen lustiger, ein bisschen entspannter. Auf den Straßen läuft es gut. 0316 80 90 80.
1: Gute Fahrt, das nächste Antenne Steiermark Update für euch in 15 Minuten.
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0: Die Hitze geht heute Montag weiter, 32 bis 38 Grad. Wärmegewitter heute gegen Null. Es ist 5:30.
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2: Mit Michael Scheder. Für rund 500 steirische Schülerinnen und Schüler, die im Herbst einen Nachzapf haben, beginnt jetzt die heiße Lernphase. Wichtig ist die richtige Strategie für die kommenden Wochen. Vor allem geht es darum, sich den Stoff und die Lernzeiten gut einzuteilen. Aber auch ein guter Schlaf und bewusste Pausen mit Bewegung an der frischen Luft sind wichtig für uns, sagen Lerncoaches. Und dass das Handy in den Lernzeiten auf stumm geschaltet wird, um Ablenkungen zu vermeiden. Ein Autofahrer ist am Wochenende auf der A9 bei Kammern im Liesingtal mit seinem Auto in einen rund 2 Meter tiefen Baustellengraben gestürzt. Der 57-Jährige hat sich mitten in der Nacht selbst aus dem Wrack befreien können und ist ins LKH Leoben gebracht worden.
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2: Mit dem heutigen Tag haben wir rein rechnerisch schon so viel Zucker gegessen, wie für das gesamte Jahr maximal empfohlen wird. Laut Weltgesundheitsorganisation sollen Erwachsene täglich maximal 50 Gramm Zucker zu sich nehmen. Tatsächlich sind es aber durchschnittlich knapp 92 Gramm. Ein Problem sind die Softdrinks. Da liegt Österreich beim Konsum auf Platz 2 hinter Deutschland. Die NGO Foodwatch fordert deswegen eine Steuer auf gesüßte Getränke.
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0: um 5:40. Grüß Sie.
3: 0316 80 90 80, die Nummer zu uns ins Antenne Steiermark Verkehrsstudio. Für all eure Infos, momentan läuft störungsfrei. Gute Fahrt.
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0: Wahnsinn, sind die Viecher lästig. Guten Morgen. Wir sind die Antenne Steiermark Muntermacher am Montag um 5.35 Uhr. Sie schlafen jetzt offensichtlich noch, die Wespen.
1: Hoffentlich.
0: Boah, die sind so, also wenn es so heiß ist, die Wespen, sie sind richtig extrem unterwegs.
1: Also ich war ja gestern auch bei Freunden im Deigitschkram im Bezirk Volzberg und es war unmöglich, wirklich, wir haben dann reingehen müssen, weil sie so lästig waren und sie haben meinen 2-jährigen Sohn auch zwischen den Augenbrauen da gestochen. Gott sei Dank hat er nicht reagiert, aber das ist einfach nicht lustig.
0: Nein, ich wollte wirklich nicht. Feigen pflücken.
1: Ja, oh Gott.
0: Mhm. Es war nur Flugzone und aus Sicherheitsgründen habe ich gedacht, nein, lieber nicht. Was hilft denn wirklich gegen die Biester? Wacheln, verstecken oder Fallen aufstellen? Wir haben ein paar Tipps für euch.
1: Überraschend wirksam Wespen mit feinem Sprühnebel aus einer Wasserflasche ansprühen. Sie glauben dann, dass es regnet und fliegen zum Nest zurück. Das mögen sie nicht. Oder ihr stellt zum Beispiel einen Ventilator auf am Balkon, Terrasse. Sie fliegen auch nicht gern gegen den starken Wind. Außerdem werden dann die Essensgerüche so ein bisschen verteilt und es verwirrt sie.
0: Der Klassiker, eine kleine Schale mit See.

0: sehr reifen Obst neben dem Sitzplatz hinstellen, das lenkt sie auch ab. Wespen lieben süße Getränke und auch das Gegrillte, deswegen beides unbedingt abdecken und wegräumen, wenn es das einfach nicht mehr braucht.
1: Apropos wegräumen, bitte auch das Fallobst, wenn da schon was am Boden liegt, auf der Wiese, Äpfel oder Brombeeren oder auch eben Feigen, Weintrauben, weg damit bitte.
0: Und den Duft von Kaffee mögen sie auch nicht, das kann auch helfen, gleich wie Räucherstäbchen.
1: Haben wir dann gestern auch angezündet, ja.
0: Habt ihr auch was oder was macht ihr, um Wespen zu vertreiben? 0316 80 90 80. Tipps immer gerne her damit.

0: Ich habe schon die entspannte Musik aufgelegt. Also ja. Nicht, dass jetzt was passiert, aber nur... Also.
1: Klopf auf Holz, es ist noch nichts passiert auf den Straßen, da läuft es wirklich gut. Es soll so bleiben, bitte.
0: Gott sei Dank. Wetter heute, es bleibt heiß, 32 bis 38 Grad. Regen und Gewitter heute, Fehlanzeige. Morgen wird es noch heißer in der Südsteiermark, bis zu 40 Grad. 5.44 Uhr am Montag, guten Morgen auf Antenne Steiermark. Euer nächstes Update hier in knapp 15 Minuten.
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0: Fuchs auf der Fahrbahn, Antenne Steiermark Verkehrsupdate, grüß Sie.
1: Auf der S6 Semmering Schnellstraße Richtung St. Michael zwischen Krieglach und Allerheiligen Mützhofen befindet sich der Fuchs auf der Fahrbahn. Bitte aufpassen, Streckendienst ist unterwegs.
0: 5.51 Uhr am Montag. Schönen guten Morgen auf Antenne Steiermark.

0: 18 Grad in Von Leiten und auch in Gleisdorf. Es ist auch in Bad Aussee mit 18 Grad nicht wirklich kälter. Schönen guten Morgen am Montag auf Antenne Steiermark. Der nächste Hitzetag steht im wahrsten Sinne des Wortes vor der Tür. 32 bis 38, teilweise 39 Grad heute von Nord nach Süd. Keine Gewittergefahr an diesem Montag und morgen wird's richtig heiß. 32 Grad maximal in der Obersteiermark und bis zu 40 Grad könnten es morgen im Süden werden. Es ist 5 vor 6.
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2: Mit Michael Schäder. Für rund 500 Schülerinnen und Schüler in der Steiermark gibt es einen Haken an den Sommerferien. Sie müssen für den Nachtzapf lernen. Wichtig ist da vor allem ein guter Plan für die kommenden Wochen, den Stoff und die Lernzeiten gut einzuteilen. Aber auch Pausen sind wichtig, sagt uns Angela Schmidt von Lernquadrat.
3: Pause zu machen, aufstehen, Bewegung ist wichtig, Wasser trinken dazwischen, nicht vor allem bei der Hitze, nicht vergessen Wasser zu trinken und frische Luft tanken und dann wieder ein bisschen weiter lernen, aber dann auch am Nachmittag wirklich die Ferien genießen.
2: Für die Eltern ist es vor allem wichtig, dafür zu sorgen, dass die Kinder ungestört lernen können. Das Handy ist während der Lernsessions am besten aus.
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2: Ab heute sollten wir bis zum Jahresende keinen Zucker mehr essen. Rein rechnerisch haben wir mit dem

0: heutigen Tag die Jahresration aufgebraucht. Die Weltgesundheitsorganisation WHO empfiehlt maximal 50 Gramm Zucker am Tag. Wir konsumieren aber fast doppelt so viel. Dazu tragen auch gezuckerte Getränke einen Teil bei. US-Präsident Donald Trump hat für heute neue Gespräche mit Teheran angekündigt. Wo und wann konkret verhandelt werden soll, hat er nicht verraten. Zuvor hat der Iran bestätigt, dass Vermittler Gespräche wieder aufgenommen hätten. Am Wochenende hat Trump erklärt, dass er zumindest Umrisse einer Vereinbarung sieht. Der Ölpreis ist nach diesen Ankündigungen deutlich gefallen. In der Fußball-Bundesliga ist der WAC seit gestern gemeinsam mit dem LASK an der Tabellenspitze. Möglich macht es ein 3:0 Heimsieg der Wolfsberger gegen die Wiener Austria. Die Austria Lustenau und Ried haben 1:1 gespielt. Rapid hat Altach mit 1:0 geschlagen.
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2: Um 6:03. Grüße.
3: Bitte Vorsicht, S6 Semmering-Schnellstraße Richtung St. Michael zwischen Krieglach und Allerheiligen Mützhofen befindet sich ein Fuchs auf der Fahrbahn. Der Streckendienst ist unterwegs. Alle Staus, alle Blitzer direkt an uns 0316 80 90 80. Gute Fahrt.
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2: 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Und rein geht's in eine neue Hitzewoche mit Chrissy Klug und Thomas Axmann. Schönen guten Morgen.
3: Guten Morgen,
2: und
3: hallo.
2: Und zum Start für euch Ray Gavi. Guten Morgen am Montag.
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0: Rein in die Hitzewoche Nummer, ich weiß nicht wie viel. Guten Morgen auf Antenne Steiermark um 6:04. Seid ihr der Typ, schnell in die Firma und dann mit geducktem Haupt rein wieder nach der Arbeit zurück in die Wohnung, weil es so heiß draußen ist, oder macht ihr schon was? Antenne Steiermark-Reporter Markus Terrant.
1: Wenn du das Wort Hitzewelle hörst, was denkst du dir?
2: Ich denke mir, man kann immer irgendwas machen und die Sonne auch genießen.
1: Ist auch Hitzewelle, du sagst?
2: Radlfahren.
1: Du fährst, wenn es heiß ist, mit dem Radl oder wie?
2: Ja, kann man ja früh raufstellen und dann in der Früh gehen. Schon um 6:30 aus, ist man um 9 wieder daheim, kann sich mal kalt duschen gehen und hat das Training auch hinter sich.
1: Deiner Meinung nach das Beste, was man tun kann, ist?
3: Ein Eis essen gehen.
1: Und was ist das beste Eis, Sophia?
4: Das und Vanille. Mit Pink bisschen.
1: Ich versuche herauszufinden, was das Beste ist, was man tun kann, wenn es so heiß ist.
5: Ja, es gibt eine italienische Eis. Wir haben 18 Sorte und gibt es viel zum Erfrischen. Zitrone und neue Sorte, Lavendelblut mit Zitrone.
1: Mm. Geht die gut?
5: Da geht es ganz gut. Und ja, wir haben heute eine neue Sorte auch, Apfelstrudel. Und ja, Mango, Erdbeer, Banane, so erfrischende von der Hitze.
1: Wie ist es, wenn man selbst ein Eisgeschäft hat? Wie viel Eis isst du selbst?
5: Ich koste jeden Tag von einer Sorte. Wenn ich mache, muss ich mal kosten. Ich esse jeden Tag.
0: Es ist Sommer, auch heute wieder weit über 30 Grad von Nord nach Süd in der Steiermark. Und das sind halt die Zeiten, wo man jeden Tag ein Eis isst. Ja. Baby,

0: knapp um die 20 Grad schon jetzt um kurz nach 6 Antenne Steiermark hier am nächsten Hitzetag. Heute 32 bis 38 Grad. Was tut sich auf dem Weg in die Firma? Kurzes Antenne Steiermark Verkehrsupdate mit Chrissy.
1: Da gibt's grünes Licht aus der Verkehrsredaktion. Ihr kommt gut voran. 0316 80 90 80. Gute und sichere Fahrt.
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0: Die einen mögen den Rand ganz dick, im besten Fall noch gefüllt mit Käse. Habe ich einmal probiert, habe dann eine Stunde schlafen gehen müssen. Ja, weil es die voll wegpufft, kalorienmäßig. Die anderen lieben ihn hauchdünn oder lassen den Rand von der Pizza vielleicht sogar noch über.
1: Mein Mann macht das immer, der legt nicht mehr weg. Ihr macht es bitte, wie ihr es wollt. Esst den Pizzarand mit oder gebt ihn euren Freunden zum Aufessen. 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
0: 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Wer möchte sie? 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Hat übrigens einer unserer Sounddesigner, der Tobi, dazu geraten in Triest zu dieser Pizza mit Rand und Käse gefüllt.
1: Okay.
0: Die schießt dich so in ein anderes Universum. Das ist unglaublich.
1: Aber sicher geil,
0: ja,
1: oder?
0: Ja, voll geil.

0: Guten Morgen am Montag hier auf Antenne Steiermark. Das wird der nächste heiße Tag bei uns im Bundesland. Die Tagesfesttemperaturen von Nord nach Süd 32 bis 38 Grad. Heute Regen oder Gewitter, Fehlanzeige. Und morgen wird es noch viel, viel heißer. Im Süden der Steiermark, morgen Dienstag, könnte es sogar bis zu 40 Grad heiß werden. Es ist in 5 Minuten schon 6:30.
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2: Mit Michael Schäder. Die steirischen Feuerwehren sind gestern zu einem Großbrand in Fähring ausgerückt. Der Brand ist in einer Werkstatt eines Wirtschaftsgebäudes ausgebrochen. Die Flammen sind dann aber an den angrenzenden Hühnerstall übergegangen. Zwar war das Feuer relativ schnell unter Kontrolle, allerdings ist ein Großteil der rund 15.000 Mastküken verendet. Ein elektrischer Defekt dürfte den Großbrand ausgelöst haben. Rund 500 steirische Schülerinnen und Schüler müssen Anfang September zum Nachtzapf antreten. Damit es dann klappt, braucht es eine gute Strategie für die nächsten Wochen, sagen die Experten von Lernquadrat. Sie empfehlen, lieber mehrere kurze Lernsessions zu machen, als stundenlang durchzulernen. Wichtig sind Pausen, die Ferien sollten auf keinen Fall auf der Strecke bleiben. Eltern können helfen, indem sie Ablenkungen vermeiden, wenn das Kind gerade lernt.
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2: In Österreich unterstützt die Mehrheit ein Handyverbot an Schulen. Fast 2/3 sind in einer aktuellen Online-Erhebung von Ipsos dafür. Die Zustimmung für ein generelles Social-Media-Verbot bis 14 ist mit fast 2/3 noch höher. Seit Mai dürfen Handys bis zur 8. Schulstufe im Schulhaus nicht mehr privat genutzt werden. Ein Social-Media-Verbot wird gerade vorbereitet. Für einen Bann von KI-Anwendungen wie ChatGPT wäre nur jeder oder jede Dritte.
0: 4 Minuten nach bis 6:30.
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0: Hier auf Antenne Steiermark. Chrissy.
3: Der Frühverkehr rollt entspannt dahin. Noch keine großen Probleme auf den steirischen Straßen. Ruft uns gern an, wenn es was gibt. 0316 80 90 80.
0: Gute Fahrt.
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0: Niemand kann so schön Wepper sagen wie Ricky Martin.

0: Zuckersüße Grüße aus dem Antenne Steiermark Muntermacher-Studio von Chrissy Klug und Thomas Axmann. Guten Morgen.
1: Guten Morgen.
0: Es ist 6.33 Uhr, heute ist der 4. August, der Tag, an dem wir laut Experten rein rechnerisch schon genug Zucker fürs ganze Jahr gegessen haben.
1: 3. August, gell?
0: Was hab ich gesagt?
1: 4.
0: Sorry, mein Fehler. Ich bin unterzuckert, Entschuldigung.
1: Ja, laut WHO sollen Erwachsene täglich maximal 50 Gramm Zucker essen. In der Steiermark konsumieren aber wir aber fast das Doppelte an Zucker. Schuld sind oft Softdrinks oder so Fruchtjoghurts, die noch nie ein Erdbeer gesehen haben. Oder vermeintlich gesunde Müslis.
0: Wie macht denn ihr das mit dem Zucker? Schaut ihr drauf? Oder ist es egal? Oder verzichtet ihr komplett? Julia aus Graz, was sagst du?
2: Also ich achte sehr darauf. Ich habe eine Phase gehabt, wo ich noch genauer darauf geachtet habe. Also ich habe wirklich mal so 1,5 bis 2 Jahre komplett auf Industriezucker in der Ernährung verzichtet.
0: Wow.
2: Ich verstehe, dass es am Anfang schwierig sein kann. Aber eigentlich, wenn man diese Phase überbrückt, dann merkt man eigentlich so viele Vorteile. Also man fühlt sich weniger schnell müde. Dann merkt man irgendwie so, dass so an gewissen Stellen einfach die Fettpölsterchen schmelzen und so.
0: Alles, was du sagst, ist vollkommen richtig. Mhm. Trotzdem ist es brutal schwer, runterzukommen. Sugar-free Axi. Immer wieder, auch mit eurer gemeinsamen Hilfe.
1: Ja.
0: Und es ist wirklich die Hölle, von diesem Zucker runterzukommen, der überall drin versteckt
1: ist. Das ist schon so eine kleine Sucht, oder? Man merkt dann erst, wie sehr man abhängig ist von dem Zucker.
0: Ja, brutal.
1: Hat es irgendwann einmal funktioniert?
0: Ja, aber nie nachhaltig. Also ich komme immer wieder in das gleiche Fahrwasser und dann ist es halt jeden Tag das und dort und da und da.
1: Hast du schon mal so Alternativen probiert?
0: Nein.
1: Nix?
0: Nein, wenn dann komplett.
1: Wenn dann wirklich, okay.
0: 0316 80 90 80. Wie geht's euch mit Zucker? Jetzt einmal so ganz allgemein.
1: Mhm.
0: Seid ihr die radikalen Schauernverzichter oder ist es euch komplett wurscht? Das hat uns heute Morgen wirklich interessiert.

0: Der perfekte Plan fürs Lernen für den Nachzapf in 15 Minuten hier im nächsten Info-Update um 5 vor 7 auf Antenne Steiermark. Guten Morgen und gute Fahrt in die Firma. Wie es auf den Straßen läuft, weiß Chrissy im Verkehrsupdate.
1: Das ist der perfekte Start in den Montagmorgen auf den Straßen. Der Frühverkehr rollt. 0316 80 90 80.
0: Es kommt der nächste Hitzetag. 32 bis 38 Grad von Nord nach Süd maximal am Thermometer. Viel Sonne, keine Abkühlung in Sicht.
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0: Guten Morgen auf Antenne Steiermark. Ist jetzt kein Schmäh, ist wirklich so. Pepsi bringt jetzt ein Duschgel raus, bei dem man nach dem Duschen nach Cola riecht. Passt perfekt zum Chicken McNuggets. Hau schon vor.
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1: Zwischen 15 und 20 Grad aufstehen momentan in der Steiermark. Schönen guten Morgen am Montag. Wie weit geht's heute rauf? Ziemlich weit, 32 bis 38 von Nord nach Süd. Wärmegewitter, Quellwolken wird es heute so gut wie keine geben. Das heißt, es wird den ganzen Tag über die Sonne scheinen. Morgen übrigens noch heißer. Im Süden könnten sich 40 Grad ausgehen. Es ist 5 vor 7.
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3: Mit Michael Schäder. Lernen in den Sommerferien für den Nachtzapf. Das trifft in der Steiermark an die 500 Schülerinnen und Schüler. Statt voll durchzustreben, sind Lernpausen sehr wichtig. Die letzten Wochen sollte man sich gut einteilen, sagt Angela Schmidt von Lernquadrat.
4: Da ist es extrem wichtig, dass wir uns einen guten Plan machen. Das heißt, dass erstens einmal ein Überblick über den gesamten Stoff da ist und dass man sich diesen dann wirklich gut in diese verbleibenden Wochen einteilt. Also schaut, an welchen Tagen kann ich was lernen?
3: Eltern sollten unbedingt Interesse am Lernstoff der Kinder zeigen und für Motivation und in den Lernzeiten für Ruhe sorgen, ist der Tipp der Nachhilfeprofis.

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1: Heute erreichen wir in Österreich das Zuckerlimit. Mit dem heutigen Tag haben wir statistisch gesehen die empfohlene Jahresmenge an Zucker zu uns genommen. Das führt zu Übergewicht und Herz-Kreislauf-Erkrankungen. Die NGO Foodwatch fordert eine Steuer auf zuckerhaltige Getränke. Die sind ein wesentlicher Teil des Problems. In über 100 Ländern gibt es solche Steuern schon. In Österreich unterstützt die Mehrheit ein Handyverbot an Schulen. Fast zwei Drittel sind in einer aktuellen Online-Erhebung von Ipsos dafür. Die Zustimmung für ein generelles Social-Media-Verbot bis 14 ist mit fast drei Vierteln noch höher. Seit Mai dürfen Handys bis zur 8. Schulstufe im Schulhaus nicht mehr privat genutzt werden. Ein Social-Media-Verbot wird gerade vorbereitet. Für einen Bann von KI-Anwendungen wie ChatGPT wäre nur jeder oder jede Dritte. In ihrer ersten offiziellen Reaktion nach dem Massenansturm von Migranten auf die spanische Exklave Ceuta hat die marokkanische Regierung den Zwischenfall unter anderem mit Falschinformationen im Internet erklärt. Der Andrang der Migranten sei nicht organisiert gewesen, sondern spontan zustande gekommen, sagt ein Sprecher des Innenministeriums. Er macht auch Aktivitäten von Schleusern und eine Falschinterpretation eines spanischen Gerichtsurteils verantwortlich.
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2: 7:02. Chrissy.
3: Ihr kommt entspannt in die Arbeit oder schon zum ersten Termin 0316 80 90 80. Auf den Straßen läuft's.
2: Gute Fahrt.
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2: Am Montag. Chrissy Klug und Thomas Axmann hier. Hi.
3: Hi.
2: Schönen Start in die neue Woche und einen erfolgreichen Arbeitstag wünschen wir zwei euch.

0: Uhrzeit weiß ich selber, 6:06, wie das Wetter wird auch. Haas, aber bitte, bitte, ich habe überhaupt keine Ahnung, ob ihr eure Pizza Hawaii mit oder ohne haben wollt.
1: Unbedingt mit Ananas drauf.
2: Ist es genauso in italienischen Restaurants, also die haben überhaupt kein Problem nicht.
3: Hawaii-Pizza ist ein schwieriges Thema, ist eigentlich nicht okay, weil einfach Ananas auf einer Pizza nichts verloren hat, meiner Meinung nach, ein No-Go.
0: Okay. Wisst ihr was? Bestellt bitte, wie ihr wollt. Und alle anderen neuen Freunde oder Familienmitglieder, die ihr einladet, auch. Das ist das heutige Antenne Steiermark Sommerplus.
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5: Jeden Morgen um 6:45 gibt's ein Sommerplus für euch, um euer Leben ein bisschen leichter zu machen. Heute eine Pizzaparty für 10 bei Don Camillo. Möchte gerne haben die Carmen Taibinger aus Frohnleiten.
0: Das hat sie uns auf Antenne.at gesagt. Das sagte ihr uns bitte nach, welches Sommerplus ihr haben möchtet die nächsten Tage. Carmen, 10 Minuten Zeit für dich, dein Sommerplus telefonisch abzuholen unter 0...
5: Telefonnummer
0: 0720 27 4 mal die 1, das ist die Pizza-Bestell-Hotline jetzt für die Carmen Taibinger. 10 Minuten lang. 0720 27 4 mal die 1. Wenn sich die Carmen nicht meldet, dann schieben wir die Pizzen nochmal in den Ofen und stellen sie jemanden anderen zu, nämlich euch. We were good.

0: Antenne Steiermark hier am Montag in der Früh um 10 nach 7. Schöner Start in diesen Arbeitstag. Tut sich was auf den Straßen oder ist es okay?
1: Es ist okay, es tut sich nichts. Habt ihr was entdeckt? Bitte anrufen 0316 80 90 80, danke.
0: Das Antenne Steiermark Wetter für den heutigen Tag. Es tut sich nichts. Es bleibt leider Gottes extrem heiß, 32 bis 38 Grad, Wärmegewitter oder so, irgendeine Abkühlung für heute nicht in Sicht.
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0: Guten Morgen, hier ist Antenne Steiermark um 7:15 am Montag. Die Carmen Timing aus von Leiden ist am Telefon. Guten Morgen!
1: Ja!
0: Ja, guten Morgen!
1: Morgen!
0: So, Pizza Hawaii mit oder ohne Ananas?
1: Gerne mit.
0: Kannst du gerne haben und alle anderen sollen bitte bestellen, wie sie wollen. Herzlichen Glückwunsch zu deinem Antenne Steiermark Sommerplatz.
1: Vielen Dank.
0: Gerne. Die Pizza Party für 10 Personen bei Don Camillo. Lasst es euch schmecken.
1: Ja, bitte. Danke.
0: Wir hören, du telefonierst mit Freisprecher in Richtung. Wohin bist du unterwegs?
1: Wir fahren nach Südtirol Richtung Bozen.
0: Urlaub?
1: Ja.
0: Sehr schön.
1: Aktivurlaub.
0: Was macht's denn alles? Erzähl.
1: Ja, heute werden wir nur Bozen ins Ötzi-Museum gehen. Mhm. Morgen dann E-Bike fahren. Wir haben die E-Bikes im Auto hinten drin.
0: Cool.
1: Und Mittwoch wandern und Donnerstag Meran.
0: Wow, schön. Dann genießt die Zeit und kommt gesund wieder heim.
1: Ja, super, danke.
0: Gute Fahrt, Papa, ciao. Und danke fürs Antenne Steiermark hören. Tschüss.
1: Ja, Papa.
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0: Das heutige Antenne Steiermark Plus. Jeden Morgen um 7:15 eine Lebenserleichterung für euch. Und das war die Pizza Party für 10, die raus ist. Wir haben noch ganz, ganz viel. Schaut's mal nach auf Antenne.at und sagt uns gleich online Bescheid, was ihr haben möchtet. Vielleicht schon das Sommerplus von morgen in der Früh um 7:15? Sehr, sehr gerne. Wir würden uns freuen.

0: Das Antenne Steiermark-Wetter. Die Hitze bleibt 32 bis 38 Grad heute.
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0: 7:30.
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3: Mit Michael Schäder. Für rund 500 steirische Schülerinnen und Schüler, die im Herbst einen Nachzapf haben, beginnt jetzt die heiße Lernphase. Wichtig ist die richtige Strategie für die kommenden Wochen. Vor allem geht es darum, sich den Stoff und die Lernzeiten gut einzuteilen. Aber auch guter Schlaf und bewusste Pausen mit Bewegung an der frischen Luft sind wichtig, sagen uns Lerncoaches. Und dass das Handy in der Lernzeit auf stumm geschaltet wird, um Ablenkungen zu vermeiden. Der Baustellensommer geht weiter. Ab heute werden in Köflach die Fahrbahnen der B70, der Grazer Straße und die Zu- und Abfahrtsrampen im Bereich des Stadtturmkreisverkehrs erneuert. Die Arbeiten sollen rund 10 Wochen dauern. Wenn nötig, wird auch in der Nacht asphaltiert. Die Baustelle wird in verschiedenen Bauphasen abgewickelt. Je nach Phase kann es zu einseitigen Sperrungen und somit zu Wartezeiten und Umleitungen kommen.
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3: Mit dem heutigen Tag haben wir rein rechnerisch schon so viel Zucker gegessen, wie für das gesamte Jahr maximal empfohlen wird. Laut Weltgesundheitsorganisation sollen Erwachsene täglich maximal 50 Gramm Zucker zu sich nehmen. Tatsächlich sind es aber durchschnittlich knapp 92 Gramm. Ein Problem sind Softdrinks. Da liegt Österreich beim Konsum auf Platz 2 hinter Deutschland. Die NGO Foodwatch fordert deshalb eine Steuer auf gesüßte Getränke.
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0: Um 7:30. Grüß Sie.
4: Ein Straßenchecker meldet sich von der A9. Hi, guten Morgen.
5: Guten Morgen, Matthias Schreck. Ich wollte einen Blitzer melden. Und zwar den Knotenkratz West.

0: jetzt vor der mobilen Pizza Richtung Spielfeld aufbaut.
1: Super, danke dir fürs Anrufen. Macht es doch gleich, ruft uns an, wenn ihr was entdeckt habt, 0316 80 90 80.
2: Gute Fahrt.
3: Einen schönen Sommer.
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0: Waren sie bei euch am Wochenende auch so lästig? Die Websen.
1: Ja, nicht die Websen.
0: Die Websen. 7:33 Uhr, guten Morgen auf Antenne Steiermark. Seit so heiß ist, sind auch die Wespen richtig stark unterwegs.
1: Und sie sind irgendwie auch ein bisschen narrisch, gell? Also gestern waren wir bei Freunden im Teigitschkram im Bezirk Volzberg und es war wirklich nicht auszuhalten. Wir haben dann reingehen müssen, weil sie so lästig waren. Und eine hat meinen 2-jährigen Sohn auch gestochen, da mitten bei den Augenbrauen. Ja, aber es ist Gott sei Dank, war es eh okay.
0: Was hilft wirklich gegen diese lästigen Biecher? Wacheln, pusten, verstecken, davonlaufen oder Fallen aufstellen? Was macht ihr?
2: Meine Tante hat gesagt, dass es hilft, wenn man Sandmünzen auf den Tisch legt. Ich glaube, das Kupfer soll die irgendwie halt davon abhalten, herzufliegen.
3: Die ist eine wirkliche Plage, diesmal, die vermiesen uns den Garten. Wir können den Sommer im Garten überhaupt nicht genießen. Am besten aus einem alten Papiersackerl so ein Wespennest nachformen und das an einem Baum hängen. Dann glauben die Wespen, da gibt es schon Erfolg und kommen nicht mehr an Hanab.
4: Ich glaube, man kann einfach ein Glas aufstellen mit irgendwas, wo sie halt hingehen, anstatt zum Essen, also irgendwie Saft oder Süßes. Oder ich glaube, Räucherstäbchen. Mhm.
0: Habe ich viele schon gehört. Dieses Zeitungspapier. Nest.
1: Noch basteln und aufhängen am
0: noch
1: Baum.
0: Noch nie. Ich probiere es gerne einmal aus. Ja. Danke für eure Tipps.

0: 7 nach halb 8. Antenne Steiermark Verkehrsupdate. Grüß dich.
1: Panne auf der A2 Südautobahn Richtung Wien vor Friedberg-Pingau steht in der Baustelle das Pannenfahrzeug auf der ersten Spur. Die Asfenag ist unterwegs.
0: Und jetzt Zeit für eine Legende. Ich bin ja schon da. Achso, nein, es geht um den nächsten Hit.
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0: Entschuldigung. Sein Blödsinn. NSYNC. It's terrible.

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0: Hier ist Antenne Steiermark um 7:45 am Montag. Schönen guten Morgen, Chrissy. Verkehrsupdate müssen wir sagen.
1: Ja genau, Reifenteile auf der A2 Südautobahn Richtung Wien, bitte aufpassen. Und zwar vor Moskirchen liegen die Reifenteile auf der Fahrbahn. Ich habe die Asfinag angerufen, die sind jetzt unterwegs.
0: Gute Fahrt.

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1: Viel Sonne heute, ein paar Wolken, die durchziehen, aber das war es dann auch schon an Entspannung oder so. Es wird brütend heiß bleiben. 32 bis 38 Grad von Nord nach Süd, maximal am Thermometer. Keine Wärmegewitter, kein Regen. Morgen Dienstag sieht es nach dem heißesten Tag dieser Hitzeperiode aus. In der Südsteiermark könnten morgen 40 Grad zusammenkommen. Es ist 7.55 Uhr.
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3: Mit Michael Scheder. Für rund 500 Schülerinnen und Schüler in der Steiermark gibt es einen Haken an den Sommerferien. Sie müssen für die Nachprüfung lernen. Wichtig ist da vor allem ein guter Plan für die kommenden Wochen, den Stoff und die Lernzeiten gut einzuteilen. Aber auch Pausen sind wichtig, sagt uns Angela Schmidt von Lernquadrat.
4: Pause zu machen, aufstehen, Bewegung ist wichtig, Wasser trinken dazwischen, nicht vor allem bei der Hitze, nicht vergessen Wasser zu trinken und frische Luft tanken und dann wieder ein bisschen weiterlernen, aber dann auch am Nachmittag wirklich die Ferien genießen.
3: Für die Eltern ist es vor allem wichtig, dass sie dafür sorgen, dass die Kinder ungestört lernen können. Das Handy ist während der Lernsessions am besten aus.
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3: In Österreich unterstützt die Mehrheit ein Handyverbot an Schulen. Fast 2/3 sind in einer aktuellen Online-Erhebung von Ipsos dafür. Die Zustimmung für ein generelles Social-Media-Verbot bis 14 ist mit fast 2/3 noch höher. Seit Mai dürfen Handys bis zur 8. Schulstufe im Schulhaus nicht mehr privat genutzt werden. Ein Social-Media-Verbot wird gerade vorbereitet. Für einen Bann von KI-Anwendungen wie ChatGPT wäre nur jeder oder jede Dritte. US-Präsident Donald Trump hat für heute neue Gespräche mit Teheran angekündigt. Wo und wann konkret verhandelt werden soll, hat er nicht verraten. Zuvor hat der Iran bestätigt, dass Vermittler Gespräche wieder aufgenommen hätten. Am Wochenende hat Trump erklärt, dass er zumindest Umrisse einer Vereinbarung sieht. Der Ölpreis ist nach diesen Ankündigungen deutlich gefallen. Weil zu wenig Wasser durch die Donau fließt und zu wenig Kühlwasser zur Verfügung steht, hat Ungarn gestern sein Atomkraftwerk nach 44 Jahren komplett vom Netz genommen. Um einen Stromengpass auszugleichen, gibt es ab heute in Ungarn auch Einschränkungen beim Schienengüterverkehr. Die Slowakei hat Ungarn außerdem Soforthilfe bei der Stromversorgung angeboten.
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1: Auf Antenne Steiermark um 3:08. Chrissi.
5: A2 Südautobahn Richtung Wien. Vor Moskirchen liegen Reifenteile auf der Fahrbahn. B70 Packerstraße in beiden Richtungen, Sperre der Umfahrung Krottendorf wegen Forstarbeiten. Ihr werdet vor Ort umgeleitet, die Sperre dauert vor

0: voraussichtlich bis Mittwoch. Und geblitzt wird auf der A9 Pyrenautobahn Richtung Spielfeld beim Knoten Graz West. Alle Staus, alle Blitzer direkt an uns 0316 80 90 80. Dankeschön.
1: Gute Fahrt.
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5: Und hoffentlich auch mit uns ist gut arbeiten. Schönen guten Morgen, schöner Start in diesen Montag. Urlauber Schichtwechsel auch in der Firma. Renate ist weg, Gerwin ist wieder da. Wir halten die Stellung gemeinsam. Schönen guten Morgen.

0: Zuckerfalle Alltag. Guten Morgen, hier sind die Antenne Steiermark Montermacher um 7:55. Das ist also völlig Blödsinn. Es ist wie...
1: Was? Es ist 7:54.
0: Ich du bist bin unterzuckert. Entschuldigung.
2: Ja, ja. Gott sei Dank steht schon ein Cappuccino gerade neben
1: so
2: mir.
1: Mit so einem Keksel,
0: mit so einem Cappuccini-Keksel. Sehr gut, Gönnung.
1: Oder vielleicht draußen, liegt da Merci.
0: Ja, ja, genau. Ein Quetschi noch für den Kleinen, weil er jammert und ein Saftel zum Erfrischen zwischendurch. Ja, ja, das ist das Problem.
1: So ganz ohne Zucker durch den Tag kommen ist gar nicht so einfach. Gell? Wir haben es ja gerade im Info-Update um 7:55 gehört, dass wir alle viel zu viel Zucker essen. Heute am 3. August schon das war's. Das Ganze haben wir schon erreicht für das Jahr an Zucker.
0: Wie sehr schaut ihr drauf, wie viel Zucker ihr so Tag für Tag esst? Matthias, wie schaut das bei euch zu Hause aus? Ist das Thema?
3: Nein, wir haben schon stark reduziert, muss man schon sagen. So einfach der Gesundheit zuliebe, sage ich jetzt einmal. Und ich habe eine Partnerin auch, die da schon ein bisschen dahinter ist und auch eine Schwiegermutter. Die schauen schon, dass es zum Beispiel nur Kuchen gibt, wo halt reduzierter Zucker drinnen ist, halt, oder Alternativen oder so. Ja. Das passt.
0: Okay, also ihr habt es richtig stark reduziert. Merkt ihr es auch irgendwie an euch selber?
3: Es kommt drauf an. Ich finde, wenn man wirklich früh isst, dann merkt man es schon. Aber nachdem wir echt schon eigentlich länger ein bisschen reduziert haben, ja, man fühlt sich schon ein bisschen besser.
0: Okay, na gut. Wie geht ihr mit Zucker im Alltag um? 0316 80 90 80, die Nummer ins Antenne Steiermark Muntermacher-Studio.
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0: Antenne Steiermark am Montag um 11 Minuten nach 8. Schönen guten Morgen, schönen Start in diesen Arbeitstag und gute Fahrt vor dem ersten Termin oder in die Firma. Chrissy weiß, was sich auf den Straßen in der Steiermark tut.
1: Da gibt es einen Blitzer für die A2 Südautobahn Richtung Klagenfurt. Zwischen Bad Waltersdorf und dem Rastplatz Heinersdorf wird kontrolliert. Gute Fahrt.
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0: Antenne Steiermark mit einer dringenden Verkehrsmeldung für die A2 Südautobahn Richtung Klagenfurt. Ein Unfall ist passiert im Bereich Abfahrt Friedberg-Pingau. Der Streckendienst ist unterwegs.
1: Gute Fahrt.
2: Es ist 17 Minuten nach 8.

0: In Le Oben, Sancho, 21 Grad, schönen guten Morgen, 24 in Leibnitz, Mariazell 23, rückt auch schon nach. Wie schaut es im Murtal aus? Zeltweg, knappe 20 Grad, rauf geht's heute auf 32 bis 38 Grad. Ohne Wärmegewitter, mit nur ein paar Quellwolken, das ist die einzige unter Anführungszeichen Abkühlung, die heute da sein wird, sonst wird den ganzen Tag über die Sonne scheinen. Morgen, so wie es aussieht, aus der Sicht für die ganze Woche, der heißeste Tag dieser Hitzeperiode, morgen im Süden der Steiermark. Es könnten sich 40 Grad ausgehen. 8.25 Uhr.
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2: Mit Michael Schäder. Rund 500 steirische Schülerinnen und Schüler müssen Anfang September zur Nachprüfung antreten. Damit es dann klappt, braucht es eine gute Strategie für die nächsten Wochen, sagen die Experten von Lernquadrat. Sie empfehlen, lieber mehrere kurze Lernsessions zu machen, als stundenlang durchzulernen. Wichtig sind Pausen, die Ferien sollen auf keinen Fall auf der Strecke bleiben. Eltern können helfen, indem sie Ablenkungen vermeiden, wenn das Kind gerade lernt. Die steirischen Feuerwehren sind gestern zu einem Großbrand in Fähring ausgerückt. Der Brand ist in einer Werkstatt eines Wirtschaftsgebäudes ausgebrochen. Die Flammen sind dann an den angrenzenden Hühnerstall übergegangen. Zwar war das Feuer relativ schnell unter Kontrolle, allerdings ist ein Großteil der rund 15.000 Mastküken verendet. Ein elektrischer Defekt dürfte den Großbrand ausgelöst haben.
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2: In Österreich unterstützt die Mehrheit ein Handyverbot an Schulen. Fast zwei Drittel sind in einer aktuellen Online-Erhebung von Ipsos dafür. Die Zustimmung für ein generelles Social-Media-Verbot bis 14 ist mit fast drei Vierteln noch höher. Seit Mai dürfen Handys bis zur 8. Schulstufe im Schulhaus nicht mehr privat benutzt werden. Ein Social-Media-Verbot wird gerade vorbereitet. Für einen Bann von KI-Anwendungen wie ChatGPT wäre nur jeder oder jede Dritte.
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0: In 2 Minuten ist es schon 8:30. Chrissi.
3: Ein Straßenchecker ist dran. Guten Morgen.
4: Morgen, grüß dich. Ich wollte einen Unfall melden, A2 Richtung Wien, falls ihr noch nicht habt. Mhm. Direkt im Bereich Auffahrt Pingau, Friedberg ist der linke Fahrstreifen gesperrt.
3: Okay.
4: Aber in der Kurve ein bisschen unübersichtlich.
3: Dankeschön fürs Anrufen. Dann gibt es noch eine Meldung für die B70 Parkerstraße in beiden Richtungen.

Die Umfahrung Krottendorf ist gesperrt, da gibt es Forstarbeiten. Das Ganze dauert wahrscheinlich bis Mittwoch. Ihr werdet vor Ort umgeleitet. Und die Blitzer A2 Richtung Klagenfurt zwischen Bad Waltersdorf und dem Rastplatz Heinersdorf werdet ihr kontrolliert. Und auf der S7 Richtung Knoten Riegersdorf vor der Unterflurtrasse Speltenbach. Gute Fahrt.

0: Zucker, Zucker, Zucker, viel zu viel Zucker. Schönen guten Morgen, hier sind die Antenne Steiermark. Wundmacher am Montag um 5:30. Schon mehrmals gehört heute, wenn ihr mit uns in diesen Tag gestartet seid, dass wir heute an diesem 3. August schon so viel Zucker gegessen haben, dass für das ganze Jahr reicht. Doppelt so viel. Eieieiei. Wolfgang aus Graz, wie tust denn du? Bist du Zuckerverweigerer oder bist du Zucker, Zucker, Zucker-Fan?
1: Ich bin ein sehr süßer.
0: Okay.
1: Strudel, Mehlspeisen, da kann ich nicht wegschauen. Aber was ich sicher nicht mache, dass ich einen Zuckerersatz nehme. Mhm. Ich habe mit einem Kollegen, einem Freund, der in der Pharmaindustrie arbeitet, und der hat gesagt, bevor du das nimmst, verzichtest du auf alles.
0: Okay. Man kann aber Zucker ersetzen durch andere natürliche Dinge, zum Beispiel
2: Datteln, das ist einmal für mich fast die Nummer 1. Aus Datteln kann man so viel machen. Dann also reine Schokolade halt, also 85%ig und aufwärts. Also ist super Zuckerersatz sozusagen für mich. Und das war's eigentlich auch schon.
0: Gute Idee. Und sonst einfach vielleicht bewusster drauf schauen, wo überall Zucker drinnen ist und sie denken, na, das erspare ich mir.

0: Der nächste Hitzetag für die Steiermark heute bei 32 bis 38 Grad. Viel Sonne, kaum Wolken, Gewitter auch nicht heute. Es ist 8.41 Uhr, Verkehrsupdate. Grüß Sie.
1: A2 Südautobahn Richtung Wien zwischen Pinkerfeld und Friedberg-Pingau ist die Überholspur nach einem Unfall gesperrt. Und es wird kontrolliert auf der A2 Richtung Klagenfurt zwischen Bad Waltersdorf und dem Rastplatz Heinersdorf, dann auf der A9 Richtung Spielfeld in der Baustelle beim Knoten Graz-West und S7 Richtung Knoten Riegersdorf vor der Unterflurtrasse Speltenbach. Für weitere Infos unsere Nummer 0316 80 90 80.
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1: 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Schönen guten Morgen, schönen Vormittag, heute wirklich so richtig, 32 bis 38 Grad von Nord nach Süd, es wird richtig heiß, Abkühlung keine in Sicht heute, paar Quellwolken nur und sonst nichts, keine Wärmegewitter, kein Regen, gar nichts, leider Gottes. Morgen, so wie es aus heutiger Sicht ausschaut, der heißeste Tag dieser Hitzewelle, morgen im Süden der Steiermark, es könnten bis zu 40 Grad werden.
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1: 5 von 9 ist es.
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4: Mit Michael Schäder. Lernen in den Sommerferien für die Nachprüfung, das trifft in der Steiermark an die 500 Schülerinnen und Schüler. Statt voll durchzulernen, sind Lernpausen sehr wichtig. Die letzten Wochen sollte man sich gut einteilen, sagt Angela Schmidt von Lernquadrat.
5: Da ist es extrem wichtig, dass wir uns einen guten Plan machen. Das heißt, dass erstens einmal ein Überblick über den gesamten Stoff da ist und dass man sich diesen dann wirklich gut in diese verbleibenden Wochen einteilt. Also schaut, an welchen Tagen kann ich was lernen?
4: Für Eltern ist es wichtig, Interesse am Lernstoff der Kinder zu zeigen und für Motivation und in den Lernzeiten vor allem für Ruhe zu sorgen.
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4: Die Österreicherinnen und Österreicher bestellen weiter fleißig online. Im Vorjahr hat der Online-Shopping-Boom für über 450 Millionen Pakete gesorgt, die in Österreich transportiert worden sind. Das steht heute im Bericht der Regulierungsbehörde RCR. Tränende Augen oder eine rinnende Nase. Allergikern steht jetzt ab August wieder eine schwere Zeit ins Haus. Die Ragweed-Blüte beginnt. Besonders im Süden und im Osten Österreichs ist die Luft mit den Pollen belastet, zeigen Daten der Geosphere Austria. Mitte August ist auch die Hauptblütezeit von Beifuß. Die Trockenheit der letzten Wochen wirkt hier positiv. Sie bremst das Wachstum der Pflanzen, sagt der Pollenwarndienst. In ihrer ersten offiziellen Reaktion auf den massenhaften Andrang von Migranten auf die spanische Exklave Ceuta hat die marokkanische Regierung den Zwischenfall unter anderem mit Falschinformationen im Internet erklärt. Der Andrang der Migranten sei nicht organisiert gewesen, sondern spontan zustande gekommen, sagt ein Sprecher des Innenministeriums. Er macht die Aktivitäten von Schleusern und eine Falschinterpretation eines spanischen Gerichtsurteils verantwortlich.
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1: Es ist 3 vor 9. Chrissy.
6: Da gibt's gute Nachrichten für die A2 Südautobahn Richtung Wien. Die Unfallstelle im Bereich Auffahrt Friedberg-Pingau ist geräumt. Geblitzt wird auf der A2 Richtung Klagenfurt zwischen Bad Waltersdorf und dem Rastplatz Heinersdorf. Auf der A9 Richtung Spielfeld in der Baustelle beim Knoten Graz West. Und auf der S7 Richtung Knoten Riegersdorf vor der Unterflurtrasse Speltenbach. Gute Fahrt.
1: Das Wartezimmer in der Ordination ist schon gut gefüllt. Das wird sich bis Mittag auch nicht ändern. Und bei euch sind die Arbeitsaufträge auch schon alle da. Einen schönen Arbeitstag am Montag wünschen die Antenne Steiermark Montermacher.

0: 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Schönen Vormittag um 10 Minuten nach 9. Die Hitzewelle geht heute bei 32 bis 38 Grad weiter. Antenne Steiermark-Reporter Markus Terrant.
1: Wenn du das Wort Hitzewelle hörst, was denkst du dir?
2: Ich denke mir, man kann immer irgendwas machen und die Sonne auch genießen.
1: Ich sag Hitzewelle, du sagst?
2: Radfahren.
1: Du fährst, wenn es heiß ist, mit dem Radl oder wie?
2: Ja, kann man ja früh raufstellen und dann in der Früh gehen. Schon um 6:30 aussehen, ist man um 9 wieder daheim, kann sich mal kalt duschen gehen und hat das Training auch hinter sich.
1: Deiner Meinung nach das Beste, was man tun kann, ist?
3: Ein Eis essen gehen.
1: Und was ist das beste Eis, Sophia?
4: Na, das und Vanille. Mit Pink bisschen.
1: Ich versuche herauszufinden, was das Beste ist, was man tun kann, wenn es so heiß ist.
5: Ja, es gibt eine italienische Eis. Wir haben 18 Sorte und gibt es viel zum Erfrischen. Zitrone und neue Sorte, Lavendelblut mit Zitrone.
1: Geht die gut?
5: Da geht es ganz gut. Und, ja, wir haben heute eine neue Sorte auch, Apfelstrudel. Und ja, Mango, Erdbeer, Banane, so erfrischende von der Hitze.
1: Wie ist es, wenn man selbst ein Eisgeschäft hat? Wie viel Eis isst du selbst?
5: Ich koste jeden Tag von einer Sorte. Wenn ich mache, muss ich mal kosten. Ich esse jeden Tag.
0: Sommer 2026 in der Steiermark. 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

0: Schönen Montagvormittag. Es wird sehr heiß. 32 bis 38 Grad heute. Keine Abkühlung in Sicht, kein Gewitter heute, kein Regen, gar nichts. Morgen, so wie es aussieht, der heißeste Tag dieser Hitzeperiode in der Südsteiermark morgen. Es könnten 40 Grad werden. 9.25 Uhr ist es.
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2: Mit Michael Schäder. Gute Nachrichten kommen heute aus Perneck im Bezirk Probmürz-Zuschlag. Der Waldbrand, der am Samstag nach einem Blitzschlag ausgebrochen ist, ist gelöscht. In der Nacht war noch ein Trupp der Feuerwehr vor Ort und hat Brandwache gehalten. Eine Drohne mit Wärmebildkamera hat dann heute früh für Gewissheit gesorgt. Trotzdem wird die Feuerwehr die Lage in den nächsten Tagen im Auge behalten. Der Baustellensommer geht weiter. Ab heute werden in Köflach die Fahrbahnen der B70, der Grazer Straße und die Zu- und Abfahrtsrampen im Bereich des Stadtturmkreisverkehrs erneuert. Die Arbeiten sollen rund 10 Wochen dauern. Wenn nötig, wird auch in der Nacht asphaltiert. Die Baustelle wird in verschiedenen Bauphasen abgewickelt. Je nach Phase kann es zu einseitigen Sperrungen und somit zu Wartezeiten und Umleitungen kommen.
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2: Die Österreicherinnen und Österreicher bestellen weiter fleißig online. Im Vorjahr hat der Online-Shopping-Boom für über 450 Millionen Pakete gesorgt, die in Österreich transportiert worden sind. Das steht heute im Bericht der Regulierungsbehörde RCR.
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0: Es ist 3:30 Uhr. Grüß Sie.
3: Verkehrskontrolle auf der A9 Pyrenautobahn Richtung Spielfeld. Ihr werdet in der Baustelle beim Knoten Graz West geblitzt. Alle Staus, alle Blitzer direkt an uns. 0316 80 90 80.
0: Gute Fahrt.
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0: So wie das Ende dieses Hits fühle ich mich, wenn ich heute vor die Tür gehe nachher.
1: Schwerfällig, gell?
0: Toi, toi, toi an alle, die im Freien arbeiten. Auf der Baustelle.
1: War Wahnsinn, ja.
0: Photovoltaikmodule montieren, die Elektriker zum Beispiel. Boah, am Dach. Alles Gute. 32 bis 38 Grad heute. Morgen übrigens noch heißer. Bis zu 40 Grad im Süden der Steiermark. Und Abkühlung ist nach wie vor keine in Sicht. In 18 Minuten ist es 10. Schönen Vormittag an diesem Montag auf Antenne Steiermark. Verkehrsupdate. Chrissy.
2: Schwerer Unfall bei 76 Halperstraße in beiden Richtungen. Deshalb gibt es eine Sperre zwischen Rassach und Frauental. Ein LKW liegt da quer im Iongramm. Bitte vor Ort ausweichen. 0316 80 90 80. Gute und sichere Fahrt.
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1: Wer es am Wochenende schon heiß genug gefunden hat, wird bei dem Wetterbericht jetzt schon wieder den nächsten Schweißausbruch bekommen. 32 bis 38 Grad bekommen wir heute. Die Sonne knallt runter. Morgen ist es noch mal heißer. Der Südwind ist unterwegs und der treibt die Temperaturen ordentlich nach oben auf bis zu 40 Grad. Und so geht es dann auch ab Mittwoch noch einmal weiter. Es ist gleich 10:05.
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2: Mit Michael Scheder. Gute Nachrichten kommen heute aus Perneck im Bezirk Burgmürz-Zuschlag. Der Waldbrand, der am Samstag nach einem Blitzschlag ausgebrochen ist, ist gelöscht. In der Nacht war noch ein Trupp der Feuerwehr vor Ort und hat Brandwache gehalten. Eine Drohne mit Wärmebildkamera hat dann heute früh für Gewissheit gesorgt. Trotzdem wird die Feuerwehr die Lage in den nächsten Tagen im Auge behalten.
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2: Mit dem heutigen Tag haben wir rein rechnerisch schon so viel Zucker gegessen, wie für das gesamte Jahr maximal empfohlen wird. Laut Weltgesundheitsorganisation sollen Erwachsene täglich maximal 50 Gramm Zucker zu sich nehmen. Tatsächlich sind es aber durchschnittlich knapp 92 Gramm. Ein Problem sind Softdrinks. Da liegt Österreich beim Konsum auf Platz 2 hinter Deutschland. Die NGO Foodwatch fordert deshalb eine Steuer auf gesüßte Getränke. Die Österreicherinnen und Österreicher bestellen weiterhin fleißig online. Im Vorjahr hat der Online-Shopping-Boom für über 450 Millionen Pakete gesorgt, die in Österreich transportiert worden sind. Das steht heute im Bericht der Regulierungsbehörde RCR. Gut 415 Millionen Packerl haben die Dienste an heimische Haushalte geliefert. Was auffällt, Paketabholstationen sind besonders beliebt. Im Vorjahr hat es fast 7000 Paketboxen gegeben, um über doppelt so viele wie im Jahr davor. Das kleine Fürstentum Liechtenstein zwischen der Schweiz und Österreich ist Opfer eines umfangreichen Cyberangriffs geworden. Die Daten von 31.000 Menschen sind dabei offenbar abgegriffen worden, teilt die Regierung mit. Wer hinter dem Angriff steht, war vorerst unklar. Ziel des Angriffs war das Verzeichnis wirtschaftlich berechtigter Personen, das Geldwäsche und Terrorismusfinanzierung verhindern soll.
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1: B70 Packerstraße, die Umfahrung Krottendorf, ist den ganzen Tag lang gesperrt wegen Arbeiten. Und auf der B76, da gibt es ebenfalls eine Sperre, und zwar in beide Richtungen zwischen Rassach und Frauenthal. Da ist nämlich ein LKW umgekippt. Bitte vor Ort ausweichen.
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1: Wenn ihr noch was entdeckt habt, Stau oder Blitze, dann bitte direkt an uns. 0316 80 90 80 ist die Nummer zu uns.
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1: Lilly Plattner ist da, schönen Montag. Ja, was machen wir jetzt? Fenster zu, Jalousien runter, Ventilator an für die Arbeit heute. Und wenn das alles nichts mehr hilft, dann hier dran ein Beispiel nehmen.
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0: Antenne Steiermark ist da mit zu euren Infos von den steirischen Straßen. Wie schaut's denn da aus? Wir haben ein Problem auf der A2 der Südautobahn Richtung Klagenfurt. Da liegt verlorenes Ladegut vor Bad Waltersdorf, sind mehrere Pakete, die Ausfindung ist aber schon unterwegs. Und dann eine Sperre auf der B76 Radlpaßstraße zwischen Rassach und Frauenthal. Da ist ein LKW umgekippt. Alle Staus und Blitzer gibt's auch jederzeit bei uns im Web und in der App für euch. Eine gute und sichere Fahrt wünsche ich. 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
1: Wie heiß ist es schon? 31 Grad hat es in Bad Gleichenberg und Gleisdorf, Murra und Gröming. Da sind es noch 25 und es werden noch bis zu 38 Grad. Also wenn es im Büro klimatisiert ist, bleibt man heute gerne mal ein bisschen länger. Morgen dann auch noch einmal sehr sonnig. Im Südosten der Steiermark könnte man auch die 40 Grad knacken und Abkühlung ist, so wie es ausschaut. Erst am Samstag in Sicht, aber da sind es Stand jetzt halt auch noch immer 32 Grad.
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1: 11:05 ist es.
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3: Mit Michael Schäder. Bei einem Brand in einem Stall sind gestern Mittag in Fähring im Bezirk Südoststeiermark tausende Mastküken verendet. Das Feuer ist in einer Werkstatt ausgebrochen und hat dann auf den Stall übergegriffen. Als die Familie das Feuer bemerkt hat, waren die Küken nicht mehr zu retten. Ein technischer Defekt dürfte den Brand ausgelöst haben.
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3: Die Arbeitslosigkeit ist auch im Juli gestiegen. Ende des Monats waren 364.000 beim Arbeitsmarktservice arbeitslos oder in Schulung gemeldet. Das sind 1,3% mehr als vor einem Jahr, heißt es vom AMS. Besonders betroffen waren einmal mehr der Handel und das Sozial- und Gesundheitswesen. US-Präsident Donald Trump hat den seinen Worten nach größten Angriff des US-Militärs seit dem Zweiten Weltkrieg vorerst abgesagt, um neuen Verhandlungen mit dem Iran eine Chance zu geben. Die Gespräche sollen heute stattfinden. Es bleibt unklar, wo die Verhandlungen geführt werden sollen, wie lange sie dauern dürften und wer genau daran beteiligt sein soll. Der Iran bestätigt diese Gespräche nicht. Weil zu wenig Wasser durch die Donau fließt und zu wenig Kühlwasser zur Verfügung steht, hat Ungarn gestern sein Atomkraftwerk nach 44 Jahren komplett vom Netz genommen. Um einen Stromengpass auszugleichen, gibt es ab heute in Ungarn auch Einschränkungen beim Schienengüterverkehr. Die Slowakei hat Ungarn außerdem Soforthilfe bei der Stromversorgung angeboten.
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1: Stau gibt es auf der A9 Autobahn Richtung Spielfeld und zwar wegen einer Baustelle zwischen der Raststation Graller und Leibnitz. Da wird nämlich eine Brücke saniert, da geht es auf eine Fahrspur zusammen und ihr braucht eine Viertelstunde länger. Auf der B70 Packerstraße ist die Umfahrung Krottendorf wegen Arbeiten gesperrt, ist dort den ganzen Tag lang, da werdet ihr umgeleitet. Und auf der B76 der Radlpaarstraße eine Sperre in beiden Richtungen zwischen Rassach und Frauenthal, nachdem dort ein LKW umgekippt ist, da bitte örtlich ausweichen. Wenn es noch was gibt, Stau, Blitzer, auf irgendwelche anderen Verkehrsinfos, dann gerne anrufen bei uns 0316 80 90 80 ist die Nummer zu uns. Ich hoffe, ihr kommt gut und sicher durch diesen heißen Montag.

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0: und Leibniz, da braucht ihr 20 Minuten länger. Außerdem bis 76 Radlpaarstraße, nach wie vor sperren Bahnrichtungen zwischen Rassach und Frauenthal, nachdem dort ein LKW umgekippt ist. Er wird dazu umgeleitet. Alle Staus, Blitzer und Verkehrsinfos gibt's auch jederzeit bei uns im Web und in der App für euch. Gute und sichere Fahrt wünsche ich euch.
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0: Am Brucker Schlossberg, da wird diesen Samstag ab 10 Uhr gegrillt, gespielt und entspannt. Es ist die Grill and Chill Party mit Boccia-Turnier für euch. Auf der Mariazeller Seebühne auf der Bürgeralbe, da geht's rund, und zwar am Freitag. Da spielen Lemo und Thorsten Einerson gemeinsam ab 20 Uhr. Und dann noch ein musikalischer Tipp. Es ist aktuell noch das Mur-Szene-Festival. Donnerstags, freitags und Samstag gibt's da Live-Konzerte am Grazer Maria-Hilfer Platz, immer ab 20 Uhr mit freiem Eintritt. Und es ist so ein bisschen eine musikalische Weltreise quer durch alle Kontinente und Kulturen.
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Tagesziel heute, einfach irgendwie diese Hitze aushalten. Zum Durchbeißen gibt's einen Gute-Laune-Hit, der bleibt. Hip Teens, don't wear blue jeans. Vielleicht gleich auch noch den Ventilator so ein bisschen schneller einschalten.

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0: In der Steiermark wird heute geschwitzt bei bis zu 37 Grad im Süden. Viel Sonnenschein gibt es bis zum Abend. Nur ganz im Nordwesten könnte es ein bisschen Abkühlung geben durch das ein oder andere Gewitter. Morgen wird es dann noch einmal heißer mit bis zu 39 Grad und Gewitter sind auch da eher wieder die Ausnahme. Es ist 12:05.
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2: Mit Michael Scheder. Die Arbeitslosigkeit in der Steiermark steigt weiter. Im Juli war sie 3,4% höher als im Vorjahr. Das liegt etwas über dem österreichischen Durchschnitt. Besonders der Fachkräftemangel bleibt Thema. Umschulen sei schlicht nicht immer möglich, weil jede zweite beim AMS gemeldete Person nur einen Pflichtschulabschluss hat, sagt AMS-Chef Johannes Kopf.
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2: Wegen der enormen Hitze hat die Geosphere Austria für morgen und übermorgen für Wien, das Weinviertel, das Nordburgenland inklusive Seewinkel, das Wiener Becken und St. Pölten Stadt die höchste Hitzewarnstufe ausgerufen. Bis Donnerstag bleibt es heiß, erst am Freitag sollte sich die Hitzewelle etwas abschwächen. Auch der Allzeittemperaturrekord von 40,5 Grad in Bad Deutsch-Altenburg aus dem Jahr 2013 könnte fallen. Heute haben die Menschen in Österreich rein rechnerisch schon so viel Zucker gegessen, wie für das gesamte Jahr maximal empfohlen wird. Laut Weltgesundheitsorganisation sollen Erwachsene täglich maximal 50 Gramm Zucker zu sich nehmen. Tatsächlich sind es aber durchschnittlich knapp 92 Gramm. Ein Problem sind die Softdrinks. Da liegt Österreich beim Konsum auf Platz 2 hinter Deutschland. Der Konflikt zwischen FIFA-Boss Gianni Infantino und dem europäischen Fußballverband UEFA geht in die nächste Runde. Infantino ist ja damit gescheitert, Teile der Fußball-WM an Investoren zu verkaufen. Jetzt fordert ihn die UEFA auf, kein Material zu vernichten, das mit den Plänen in Verbindung steht. Der Verband droht mit rechtlichen Schritten.
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0: An die Pirn-Autobahn Richtung Spielfeld gibt Stau wegen einer Baustelle zwischen Kralla und Leibniz. 20 Minuten braucht ihr da länger. Auf der B70 der Packerstraße ist die Umfahrung Grottendorf wegen Arbeiten den ganzen Tag lang gesperrt. Da werdet ihr umgeleitet. B73 Kirchbacher Straße in Richtung Staudster in Glatzau wegen der Baustelle. Eine Viertelstunde braucht ihr da aktuell länger. Außerdem eine Sperre auf der B76 Radlpaßstraße in beiden Richtungen zwischen Rassach und Frauenthal. Da ist heute ein LKW umgekippt. Da werdet ihr umgeleitet und in Graz in der Puntigammer Straße Richtung Liebenau staut's im Baustellenbereich. Da braucht ihr 10 Minuten länger.
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0: Wenn es noch was gibt, 0316 80 90 80. Ja, wir haben es gerade gehört in den Nachrichten, wir sollen nicht so viel Zucker essen, aber ein Eis, das muss bei den Temperaturen ja wohl drinnen sein nach dem Essen heute. Lasst es euch schmecken. Don't

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Antenne Steiermark ist da mit den Infos von den Straßen für euch. Auf der B70-Packestraße ist die Umfahrung Grottendorf den ganzen Tag lang wegen Arbeiten gesperrt. Dauert wahrscheinlich bis Mittwoch sogar noch. B73 Kirchberg.

0: Eine gute Fahrt wünsche ich euch. Alle Staus, Blitzer und Verkehrsinfos gibt es jederzeit bei uns im Web und in der App für euch. Es sind ja noch immer Sommerferien. Ach, dauern schon ganz schön lang eigentlich, oder? Was steht da noch so am Plan bei euch?
1: Sehr viel Schwimmen gehen, zu Oma und Opa fahren. Und wir fahren 2,5 Wochen nach Griechenland.
2: In den Wald gehen, schwimmen und nichts tun.
0: Ja, viel Spaß beim Nichtstun heute. Ja.

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2: Und das kommt von Roland Schmidt.
3: Boah, sehr heiß ist es heute mit Temperaturen bis zu 37 Grad. Dazu scheint oft die Sonne. Regen und Gewitter tauchen am ehesten in der westlichen Obersteiermark noch auf. Morgen Dienstag sind dann sogar knapp 40 Grad möglich. Am Nachmittag könnte es wieder gewittern.
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2: In 5 Minuten wird's 1.
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5: Mit Sophie Weinhandl. Die Arbeitslosigkeit in der Steiermark steigt weiter. Im Juli war die Arbeitslosigkeit 3,4% höher als im Vorjahr. Das liegt etwas über dem österreichischen Durchschnitt. Der Unterschied zum Bund ist aber zu gering, um spezifische Gründe zu nennen, sagt Johannes Kopf vom AMS.
6: Wir sind hier in einem Bereich von 1-5%. Da gibt es auch Schwankungen. Das ist zu wenig, dass man argumentieren kann. Ganz generell ist auch der Handel in der Steiermark nicht günstig. Aber im Wesentlichen liegt es auch an einer schlechteren Konjunktur, an einem höheren Automotive-Anteil in der Steiermark, weil auch die Automobilbranche ja nicht so gut läuft.
5: Besonders der Fachkräftemangel bleibt Thema. Umschulen sei nicht immer möglich, weil jede zweite beim AMS gemeldete Person nur einen Pflichtschulabschluss hat, so Kopf.
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5: Beratungsgespräche für werdende oder frischgebackene Eltern. Das soll es ab Oktober als neues Angebot mit dem Eltern-Kind-Pass geben. 2 Jahre lang ist dazu ein Pilotversuch gelaufen und die Eltern waren mit den Beratungen sehr zufrieden, wie die Rückmeldungen zeigen. Sie konnten dadurch Entscheidungen besser treffen. Fragen hatten die werdenden Eltern vor allem zu den Themen Geld und Karenzzeit. Die ASFINAG warnt aktuell wieder vor gefälschten SMS, Fake-E-Mails und unseriösen Fake-Shops in ihrem Namen. Betrüger versuchen über angebliche Strafen oder Gewinnspiele an Kundendaten zu kommen, den Absender prüfen und auf keinen Fall Links öffnen oder Daten eingeben, so die Warnung. Der Superheldenfilm Spider-Man Brand New Day hat den zweiterfolgreichsten Kinostart der Filmgeschichte hingelegt. Am Eröffnungswochenende hat der Film weltweit 927 Millionen Dollar eingespielt. Nur Avengers Endgame hat mehr Umsatz gebracht. In Österreich haben schon über 170.000 Menschen den neuen Spider-Man-Film im Kino gesehen.
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2: Um 2:01, wir schauen auf die B70, die Packerstraße. Da gibt es eine Sperrung der Umfahrung Grottendorf wegen Arbeiten. Ihr werdet vor Ort umgeleitet. Die Sperre dauert voraussichtlich noch bis Mittwoch. B76, Radlpaarstraße in beiden Richtungen. Da gibt es eine Sperre zwischen Rassach und Frauenthal nach einem Unfall. Da ist ein LKW umgekippt. Eine Umleitung ist da für euch eingerichtet. B115, die Eisenstraße in Richtung St. Michael. Da staut es zwischen Eisenerz und Brebichl. Zeitverlust da gut 40 Minuten. Und in Graz staut es in der Buntigammer Straße wegen der Baustelle 10 Minuten. Plus. Geblitzt wird auch und zwar auf der A9 der Pyrenäerautobahn Richtung Linz, kurz vor Liebring. Habt ihr sonst noch was entdeckt? 0316 80 90 80 ist die Nummer zu uns. Ich wünsche euch eine gute und sichere Fahrt.
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2: Aktuell haben wir draußen ungefähr alle Grad. Es biegt alles, weil wir so schwitzen und von angenehm sind wir meiner Meinung nach echt schon richtig weit weg. Jasmin aus Thal, du kühlst dich ganz besonders ab.
8: Also ich sage mir so zu, ich lege mich immer gerne auf den Fliesenboden, ist schön kalt. Und sonst auch gerne zu meiner Urlaub, weil die hat mich am Pool und das ist schon gechillt im Sommer, ja.
2: Hört sich beides super an. Und während ich jetzt eure Lieblingshits spiele, probiere ich das Ganze gleich mal aus und lege mir die nächsten Minuten da jetzt ein bisschen auf den Studioboden.

0: Einen schönen Montagnachmittag. Viertelstündlich habe ich das Wichtigste aus der Antenne Steiermark Verkehrsredaktion für euch. Und da schauen wir jetzt auf die B76, die Radlbachstraße. Da gibt es gute Nachrichten. Die Sperre zwischen Radsach und Frauenthal ist aufgehoben. Die Unfallstelle ist geräumt. B115, die Eisenstraße in Richtung St. Michael. Stau zwischen Eisenerz und Brebichl. Zeitverlust 40 Minuten. Und bei euch in Graz, da staut es noch in der Bontegammer Straße in Richtung Liebenau. Im Baustellenbereich ein Plus von 10 Minuten. Habt ihr sonst noch was entdeckt? 0316 80 90 80 ist die Nummer zu uns. Ich wünsche euch eine gute und sichere Fahrt.
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One Republic für euren Montagnachmittag. Es ist 5 Minuten vor 13:30, das Antenne Steiermark Verkehrs- und Blitzer-Update. Wir schauen auf die B70, die Packerstraße in beiden Richtungen. Da gibt es eine Sperre der Umfahrung Grottendorf wegen Arbeiten. Ihr werdet da vor Ort umgeleitet. Die Sperre dauert noch bis Mittwoch voraus.

offensichtlich. B115, die Eisenstraße in Richtung St. Michael, da staut es zwischen Eisenerz und Brebichl, Zeitverlust 40 Minuten. Und in Graz in der Buntigammer Straße, da steht ihr auch im Stau und zwar im Baustellenbereich, ein Plus von 10 Minuten. Habt ihr sonst noch was entdeckt? 0316 80 90 80. Gute und sicher.

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1: Aktuell können wir die Oper mal anders erleben. Bei der Sommerserenade in Graz. Bis Donnerstag gibt es immer ab 18.30 Uhr Vorstellungen. Ihr könnt Don Giovanni von Mozart zum Beispiel anhören. Und zur Musik dazu gibt es ein mediterranes Menü, das zum Stück passt. Infos und Tickets unter sommerserenaden.at. Am Schlossberg in Bruck wird am Samstag ab 20 Uhr gegrillt, gespielt und entspannt. Die Grill and Chill Party kombiniert gemütliches Beisammensein mit einem Boccia-Turnier und bietet da einen entspannten Sommertag über den Dächern von Bruck. Alle Infos dazu unter www.schlossbergbruck.at. Am Samstag und Sonntag ist das Dorffest der FF Großhartmannsdorf. Die Feuerwehr feiert ihr 130-jähriges Jubiläum. Am Samstagabend gibt es eine Party mit 90er und 2000er Hits, eine große Tombola, gutes Essen und der Feuerwehrdrache Löschi ist für die Kleinen da. Der Reinerlös der Veranstaltung wird für den Ankauf von neuen Geräten und Schutzausrüstung verwendet.
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0: Einen schönen Montagnachmittag. Viertelstündlich habe ich das Wichtigste aus der Antenne Steiermark Verkehrsredaktion für euch. B 70 Backerstraße, da ist die Sperre der Umfahrung Grottendorf wegen Arbeiten gesperrt. Ihr werdet da vor Ort umgeleitet. Und B 115, die Eisenstraße Richtung St. Michael, da staut zwischen Eisenerz und Brebichl wegen Überlastung ein Zeitverlust von 40 Minuten. Ich wünsche euch eine gute und sichere Fahrt.
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5: Wichtige Info jetzt aus der Antenne Steiermark Verkehrsredaktion für die A2 Südautobahn in Richtung Wien. Vor der Raststation Lassnitzhöhe, da liegt ein Verkehrshütchen auf der Fahrbahn. Da bitte ganz besonders aufpassen. Gute Fahrt wünsche ich.
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Einen schönen Montagnachmittag mit Antenne Steiermark. Seit unglaublichen 39 Jahren beliefert uns Green Day mit absolut geiler Rockmusik hier auf Antenne Steiermark. Und da sind einige Hits dabei gewesen, die funktionieren einfach immer. Und einen davon habe ich jetzt für euch als Motivationseinheizer für den Nachmittag. Ein Hit, der bleibt einfach legendär. Basket Case.

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1: Und da lässt uns jetzt der Roland Schmidt schwitzen.
2: Da werden heute auch die Pools zu Badewannen bis zu 37 Grad werden. In Bad Radkersburg hat es jetzt schon 36 Grad. Es bleibt auch oft sonnig mit ein paar Gewittern in der westlichen Obersteiermark. Morgen legen wir noch was drauf bei den Temperaturen. Bis zu 39 Grad werden sie im Süden. So wie heute wird es ja sonnig mit einzelnen Gewittern am Nachmittag.
1: In 5 Minuten wird es 2.
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1: Mit Sophie Weinhandl. Gute Nachrichten aus Perneck im Bezirk Bruckmürz-Zuschlag. Der Waldbrand, der dort am Samstag nach einem Blitzschlag ausgebrochen ist, ist gelöscht. Hauptbrandinspektor Roland Gödel.
2: In der Früh am Sonntag ist dann effektiv die Brandbekämpfung weitergegangen. Das war dann bis in die Nacht rein. Und heute waren dann die letzten Drohnenflüge, wo dann Brand ausgegeben worden ist.
1: Die Feuerwehr wird die Lage in den nächsten Tagen trotzdem im Auge behalten. Insgesamt 130 Kräfte waren in den letzten 2 Tagen in Perneck im Einsatz.
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1: Die Menschen in Österreich essen oder trinken zu viel Zucker. Mit dem heutigen Tag haben wir schon so viel Zucker zu uns genommen, wie maximal fürs ganze Jahr empfohlen wird. Ein Problem sind Softdrinks, da liegt Österreich beim Konsum am 2. Platz hinter Deutschland. Die Organisation Foodwatch fordert deshalb eine Zuckersteuer bzw. weniger Zucker in Softdrinks. Wieder hat es in Wien einen Einbruch mit Salpetersäure gegeben. In einem Mehrparteienhaus in Donaustadt wurde ein Tresor aufgebrochen und daraus eine Pistole, ein Revolver sowie Munition gestohlen. Ein 2. Einbruch ist gescheitert. Seit Jahresbeginn hat es in Wien schon 16 Einbrüche gegeben, bei denen die Täter Säure verwendet haben, um das Türschloss zu beschädigen. Fußballmeister LASK trifft im Champions League Playoff auf Schottlands Rekordmeister Celtic Glasgow. Gespielt wird da Mitte bzw. Ende August. Schafft Vizemeister Sturm gegen Fenerbahce den Aufstieg in die 3. Quali-Runde, wartet der Sieger des Duells zwischen Sparta Prag und Olympique Lyon.
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3: Um 2:03, wir schauen auf die A2 Südautobahn in Richtung Wien. Da liegt vor der Raststation Lastitzhöhe ein Verkehrshütchen auf der Fahrbahn. Da bitte ganz besonders aufpassen. B115, die Eisenstraße Richtung St. Michael. Da staut es zwischen Eisenherz und Brebichl. Zeitverlust da aktuell 40 Minuten. Und in Graz in der Buntigammer Straße, da staut es ebenso Richtung Liebenau im Baustellenbereich. Ein Plus von 10 Minuten. Habt ihr sonst noch was entdeckt? 0316 80 90 80. Ich wünsche euch eine gute und sichere Fahrt.
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3: Wir schwitzen uns gemeinsam durch den Montagnachmittag. Es hat eine Affenhitze. Theresa aus Graz, du hast schon den perfekten Plan, wie du dich am Nachmittag zumindest ein bisschen abkühlen kannst.
6: Mich mit dem Gartenschlauch abspritzen oder mit dem Gartensprenkler einfach mal durchlaufen. Das dient sicher gut, damit man einmal abkühlen kann.
3: Ich bin fast ein bisschen neidisch. Die einzige nasse Abkühlung, die ich mir da holen könnte, wäre die Sprinkleranlage vom Feueralarm. Aber ich glaube, da hätte nicht wirklich wer Freude mit mir, wenn ich die auslösen würde.

0: Einen schönen Montagnachmittag. Es ist 14.12 Uhr, Zeit für das Antenne Steiermark Verkehrs- und Blitzer-Update. Und da schauen wir auf die A2 Südautobahn in Richtung Wien. Da liegen vor der Raststation Lassnitzhöhe ein paar Verkehrshütchen auf der Fahrbahn. Da bitte aufpassen. A9-Pörnautobahn Richtung Linz, Stau zwischen Voggerstraße und Lebring. Zeitverlust da aktuell 10 Minuten. B70 Backerstraße in beiden Richtungen. Die Umfahrung Grottendorf ist wegen Arbeiten gesperrt. Ihr werdet da vor Ort umgeleitet. Die Sperre dauert voraussichtlich noch bis Mittwoch. Und in Graz in der Buntigammer Straße Richtung Liebenau, da staut es im Baustellenbereich. Ein Plus von 10 Minuten haben wir da. Habt ihr sonst noch was entdeckt? 0316 80 90 80. Ich wünsche euch eine gute und sichere Fahrt.
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0: Dermot Kennedy für euren Montagnachmittag. Es ist 3:05, das Antenne Steiermark Verkehrs- und Blitzer-Update. Wir schauen auf die A9 Pinotterbahn Richtung Spielfeld. Zwischen den Don und Hengsberg, da ist ein Unfall mit mehreren Fahrzeugen passiert. Die zweite Fahrspur ist da gesperrt. B70, Packerstraße in beiden Richtungen, da ist die Umfahrung Grottendorf gesperrt wegen Arbeiten. Ihr werdet da vor Ort umgeleitet. Geblitzt wird in Magdalhau kurz vor der Autobahnauffahrt und in Graz am Bahnhofgürtel stadtauswärts beim Schrottwaldner. Habt ihr sonst noch was entdeckt? 0316 80 90 80. Gute und sichere Fahrt wünsche ich euch.
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0: Ich habe jetzt was für alle Wissbegierigen.
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0: Einen schönen Montagnachmittag. Viertelstündlich habe ich das Wichtigste aus der Antenne Steiermark Verkehrsredaktion für euch. Wir schauen auf die A2 Südautobahn Richtung Wien. Zwischen Graz Ost und Lassnitz Höhe, da ist ein Unfall mit mehreren Fahrzeugen passiert. Die zweite Fahrspur ist da gesperrt. Bitte da unbedingt, wenn ihr im Stau steht, auf die Rettungsgasse achten. Und geblitzt wird in Magdalhau kurz vor der Autobahnauffahrt und in Graz am Bahnhofgürtel beim Schrotter Waldner stadtauswärts. Ich wünsche euch eine gute und sichere Fahrt.
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2: Ja, vereinzelt sind Gewitter in der westlichen Obersteiermark dabei. Sonst bratet uns aber die Sonne bei Temperaturen bis zu 27 Grad. Am heißesten ist es im Süden der Steiermark. So ähnlich wird es auch morgen und da geht es sogar auf bis zu 39 Grad drauf. Der vorläufige Höhepunkt der Hitzewelle.
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1: In 5 Minuten wird's 3.
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4: Mit Sophie Weinhandl. Früher als erwartet ist die Flugverbindung der Auer von Graz nach Wien gestrichen, weil zu wenig Passagiere die Verbindung genutzt haben, die Kosten aber gestiegen sind, gibt es den Graz-Wien-Flug ab dem Winterflugplan im Oktober nicht mehr. Spätestens 2030, wenn der Semmering-Basistunnel eine schnellere Zugverbindung zulässt, wäre der Flug sowieso eingestellt worden. Auf den Strecken innerhalb Österreichs haben die Austrian Airlines zweistellige Millionenverluste geschrieben.
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4: Für Menschen, die in der prallen Sonne im Straßenverkehr arbeiten, braucht es mehr Schutz.

0: Schutzmaßnahmen. Das fordert die Gewerkschaft wieder. Paketzusteller oder auch Fahrradboten sind großteils außerhalb klimatisierter Räume unterwegs. In vielen älteren Dienstwegen fehlen Klimaanlagen. Für freie Dienstnehmer gilt die Hitzeschutzverordnung nicht. Hier muss dringend nachgeschärft werden, fordert die Gewerkschaft und rät Arbeitnehmern, gesundheitliche Beschwerden wegen der Hitze sofort zu melden. Es gibt keine neuen Verhandlungen mit den USA, heißt es heute aus dem Iran. Stattdessen spricht Teheran mit dem Oman über eine vorübergehende Lösung für eine sichere Route durch die Seestraße von Hormuz. Zuvor hatte US-Präsident Trump für heute neue Gespräche zwischen den USA und dem Iran angekündigt. Die Menschen in Österreich essen oder trinken zu viel Zucker. Mit dem heutigen Tag haben wir schon so viel Zucker zu uns genommen, wie maximal fürs ganze Jahr empfohlen wird. Ein Problem sind Softdrinks, da liegt Österreich beim Konsum am zweiten Platz hinter Deutschland. Die Organisation Foodwatch fordert deshalb eine Zuckersteuer bzw. weniger Zucker in Softdrinks.
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2: Um 3:03 A2 Südautobahn Richtung Wien zwischen Graz Ost und Lassnitzhöhe ist ein Unfall mit mehreren Fahrzeugen passiert. Der Abschnitt ist da nur einspurig befahrbar. B70 Backerstraße in beiden Richtungen, Sperre der Umfahrung Grottendorf wegen Arbeiten. Ihr werdet da vor Ort umgeleitet. Und es wird geblitzt in Magdalhau kurz vor der Autobahnauffahrt und in Graz am Bahnhof Gürtelstadt auswärts beim Schrottwaldner. Habt ihr sonst noch was entdeckt? 0316 80 90 80. Ich wünsche euch eine gute und sichere Fahrt.
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2: In den steirischen Freibädern, da stapeln sich aktuell die Menschen. Ich meine, nona nicht, es ist einfach nur Hass. Lili aus Ilz, was ist denn dein Lieblingsfreibad?
3: Also ich gehe meistens ins Freibad Fürstenfeld, weil das eigentlich am nächsten und halt das ist auch sehr groß. Es gibt halt für Volleyballplätze zum Beispiel und das Springturm auch und es gibt Rutschen.
2: Ja, wobei fürs Volleyballspielen ist es wahrscheinlich gerade nicht so heiß. Vorteil, der Platz ist meistens frei.

0: Einen schönen Montagnachmittag. Es ist 15.11 Uhr, Zeit für das Antenne Steiermark Verkehrs- und Blitzer-Update. A2 Südautobahn Richtung Wien zwischen Graz-Ost und Lassnitzhöhe ist ein Unfall mit mehreren Fahrzeugen passiert. Der Abschnitt ist da nur einspurig befahrbar. Bitte auch auf die Rettungsgasse achten. So. Graz, Buntigammer Straße Richtung Liebenau. Es staut im Baustellenbereich. Zeitverlust 10 Minuten und geblitzt wird am Bahnhofgürtel in Graz stadtauswärts beim Schrottwaldner. Ich wünsche euch eine gute und sichere Fahrt.
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0: Justin Timberlake für euren Montagnachmittag. Es ist 4:05, das Antenne Steiermark Verkehrs- und Blitzer-Update. A2 Südautobahn in Richtung Wien, gute Nachrichten. Die Unfallstelle zwischen Graz Ost und Lassnitz Höhe ist geräumt. Der Stau da löst sich da langsam auf. Graz, Buntigammer Straße Richtung Liebenau. Es staut im Baustellenbereich ein Plus von 10 Minuten. Und wenn es noch wo zwickt, 0316 80 90 80. Ich wünsche euch eine gute und sichere Fahrt.
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0: Ja, und ich hoffe, ihr habt schon genug getrunken heute. Antenne Steiermark Muntermacher, Thomas Axmann ist gerade bei mir im Studio. Axi, es hat draußen alle Grad und du schaust ein bisschen dehydriert aus. Hast du eh schon genug getrunken?
2: Warte, lass mich überlegen. Ich habe bis zum Mittag hab ich zwei Flaschen Mineral getrunken. Das ist so mein tägliches Wasserritual in der Firma. Danach wird es dann ehrlich gesagt
0: mager.
2: Weniger, ja, es wird wirklich weniger. Also auf zwei Liter komme ich fix und danach so vielleicht nur ein Liter, also drei Liter. Mehr schaffe ich nicht.

0: Ja, ich denke mir das auch über, weil bei mir sind es auch immer so zwei Flaschen Mineralwasser in der Firma und dann...
1: Ja, genau. Und bei euch so, weil morgen bis zu 40 Grad im Süden der Steiermark trinken ist da wichtig. Thema morgen früh bei uns Muntermachern. Wie viel

0: Alicia Keys für euren Montagnachmittag mit No One. Ich hoffe, ihr habt eine gute Fahrt. Es ist 15.40 Uhr und wir schauen gemeinsam auf die steirischen Straßen beim Antenne Steiermark Verkehrs- und Blitzer-Update. In Graz, in der Buntegammer Straße, da dauert es ein bisschen länger im Baustellenbereich und zwar 10 Minuten in Richtung Liebenau. Und geblitzt wird auch und zwar in der Triester Straße in Graz, kurz vorm Zentralfriedhof in Richtung Süden. Habt ihr sonst noch was entdeckt? 0316 80 90 80. Ich wünsche euch, da was geht, eine gute und sichere Fahrt.
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2: Ja, eher ungewohnte Temperaturen gibt es diese Tage in der Steiermark. Heute bis zu 37 Grad im Süden. Dazu scheint verbreitet die Sonne. Ein paar Gewitter sind in der westlichen Obersteiermark dabei. Morgen wird sogar noch heißer. Bis zu 39 Grad sind angesagt. Und so wie heute gibt es auch morgen viel Sonne und einzelne Gewitter in der Obersteiermark.
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1: Es ist 5 vor 4.
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3: Mit Sophie Weinhandl. Eine 60-jährige Motorradfahrerin ist heute früh in Altaussee beim Überholen von der Fahrbahn abgekommen und gestürzt. Dabei ist sie vom Motorrad in den Straßengraben geschleudert worden und hat sich schwer verletzt. Sie ist mit dem Hubschrauber ins Krankenhaus für Klappbruck geflogen worden. Warum die 60-Jährige von der Straße abgekommen ist, ist noch nicht bekannt.
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3: Seit dem Frühjahr 2023 nimmt die Arbeitslosigkeit in Österreich stetig zu. Ende Juli sind rund 364.000 Menschen arbeitslos gemeldet oder in Schulungen gewesen. Das sind um 5.000 mehr als vor einem Jahr. Grund ist das schwache Wirtschaftswachstum. Besonders betroffen sind Frauen. Hier hat es im Juli um fast 5% mehr Arbeitslose gegeben, während bei den Männern die Arbeitslosigkeit leicht zurückgegangen ist. Fenster für Flugzeuge sind derzeit Mangelware wegen eines Zwischenfalls in einer wichtigen Zulieferfabrik in Kalifornien. Wegen Explosionsgefahr musste die Produktion im Mai vorübergehend gestoppt werden. Die Folge sind Lieferverzögerungen. Airlines sollen deshalb nur in dringenden Fällen die Fenster austauschen, also nur wenn der Flugbetrieb gefährdet ist, so die Bitte des Konzerns. Bei Tomatensugo mit Fleisch gibt es kaum Bioprodukte zu kaufen. Das zeigt ein aktueller Marktcheck von Greenpeace. Nur 7% der Bolognese-Sugos sind Bio. Bei rein pflanzlichen Tomaten

0: Tomatensoßen sind ein Viertel Bioprodukte. Greenpeace fordert mehr Auswahl an umweltschonenden Bio-Sugos, vor allem bei den Sorten mit Fleisch und generell mehr pflanzliche Alternativen.
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2: Es ist 3 Minuten vor 4 bei 70 Backerstraße in beiden Richtungen. Die Umfahrung Grottendorf ist gesperrt. Ihr werdet da vor Ort umgeleitet. In Graz in der Buntigammer Straße, da staut's Richtung Liebenau. Zeitverlust 10 Minuten. Und in Graz, da wird geblitzt in der Triester Straße, kurz vom Zentralfriedhof in Richtung Süden. Habt ihr sonst noch was entdeckt? 0316 80 90 80. Gute und sichere Fahrt wünsche ich euch.
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2: Ich hoffe, die Sommerferien laufen gut bei euch. Oskar, dein Plan für heute zeigt mir, du genießt die Ferien in vollen Zügen.
3: Also ich gehe zum Aydin, übernachte auch bei ihm und
4: wir werden Fußball spielen, im Pool gehen, ja, und ein Eis essen.
2: Wow, eine Übernachtungsparty, schon mal was richtiges Feines. Habt viel Spaß und beim Kicken aufpassen, dass sich da keiner wehtut. Holly Humberstone jetzt für euch.

0: 16.10 Uhr, Zeit für das Antenne Steiermark Verkehrs- und Blitzer-Update. An einem Pirnatorbahn in Richtung Spielfeld, da liegt Beton auf der Fahrbahn, den hat ein LKW verloren, und zwar bei der Autobahnauffahrt Gradkorn Süd in Richtung Spielfeld. A2 Südautobahn in Richtung Klagenfurt, bei Gleisdorf West, da steht ein Fahrzeug am Bahnenstreifen und ragt da in die erste Fahrspur rein, da bitte aufpassen. Und geblitzt wird in Ilz kurz vor der Autobahnauffahrt in Richtung Wien. Habt ihr sonst noch was entdeckt? 0316 80 90 80. Gute und sichere Fahrt wünsche ich euch.
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0: Einen schönen Montagnachmittag. Es ist 5:05. Das sind deine Steiermark Verkehrs- und Blitzer-Update. Wir schauen auf die A9-Pernautobahn Richtung Spielfeld. Da liegt Beton auf der Fahrbahn. Auf der Autobahn Auffahrt Gradkorn Süd. A2 Südautobahn Richtung Klagenfurt. Bei Gleisdorf West steht ein Fahrzeug am Pannenstreifen und ragt da in die erste Fahrspur rein. Da bitte auch aufpassen. Und in Graz in der Buntigammer Straße, da staut's im Baustellenbereich. Und zwar braucht ihr da 10 Minuten länger. Geblitzt wird in Ilz kurz vor der Autobahnauffahrt in Richtung Wien und in Graz in der Triester Straße kurz vor dem Zentralfriedhof in Richtung Süden. Habt ihr sonst noch was entdeckt? 0316 80 90 80. Ich wünsche euch eine gute und sichere Fahrt und ich habe jetzt was für alle Wissbegierigen unter euch.
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Es geht in Richtung Arbeitstagsende und deswegen gehen wir jetzt schon mal ein bisschen over vom Gas und musikalisch geht es auch. Und keiner macht's besser als Elton John. I don't wanna go with you like that. Ein Hit, der bleibt einfach legendär hier auf Antenne Steiermark. Aber

0: Viertelstündig habe ich das Wichtigste aus der Antenne Steiermark Verkehrsredaktion für euch. Wir schauen auf die A9 Pönnertalbahn Richtung Spielfeld. Da liegt Beton auf der Fahrbahn und zwar bei der Autobahnauffahrt Gradkorn Süd. Und auf der A2 Südautobahn Richtung Klagenfurt bei Gleisdorf West steht ein Fahrzeug am Bahnenstreifen und ragt in die erste Fahrspur rein. Da bitte ganz besonders aufpassen. Ich wünsche euch eine gute und sichere Fahrt.
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1: Und das kommt von Roland Schmidt.
2: Ja, mit viel Sonne geht's in Richtung Abend. Vereinzelt regnet und gewittert es in der Obersteiermark. Sonst brennt's weiterhin vom Himmel mit Temperaturen bis zu 37 Grad, wobei es im Südosten der Steiermark aktuell am heißesten ist. Morgen kratzen wir im Süden sogar an den 40 Grad und so wie heute wird's oft sonnig mit ein paar Gewittern in der Obersteiermark.
1: In 5 Minuten wird's 5.
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3: Mit Sophie Weinhandl. An Hitzewellen wie die aktuelle werden wir uns in der Steiermark gewöhnen müssen, da sind sich Klimaforscher einig. Auch beim Haus- und Wohnungsbau sind die Extremtemperaturen zu berücksichtigen. Das Geld für eine Klimaanlage oder einen Heizkessel sind aber falsch investiert, wenn das Gebäude nicht davor thermisch saniert wurde. Bundesvorsitzender der Bauholzgewerkschaft Josef Muchitsch.
4: Eine schlechte Gebäudehülle ist gleichzustellen mit einem schlecht panierten Emmentaler. Wenn der schlecht paniert ist, was passiert dann? Er rinnt aus. Und genauso ist es mit einer schlechten Gebäudehülle. Das heißt, Hitze kommt rein und Kälte geht raus. Und Kälte bleibt nicht drinnen.
3: Auch der Energieverbrauch wird durch entsprechende Dämmung gesenkt. Gleichzeitig würde die Kopplung der Förderung von Klimaanlagen an die thermische Sanierung Arbeitsplätze schaffen.
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3: Junge Mütter mit Asylstatus sollen künftig verpflichtende Integrationskurse machen. Das gilt für Deutschkurse, aber auch für Qualifizierungsangebote des AMS. Aktuell sind Mütter mit Kindern unter 3 Jahren von der Integrationspflicht ausgenommen. Geht es nach Arbeits- und Sozialministerin Corinna Schumann, soll diese Ausnahme künftig nur noch bis zum 2. Geburtstag des Kindes gelten. Dadurch sollen Frauen mit Asylstatus schneller wirtschaftlich unabhängig werden. Weil in Österreich immer mehr Pakete transportiert werden, hat die Post das Angebot an Paketboxen im Vorjahr mehr als verdoppelt, auf mehr als 6.800. Anbieter setzen vermehrt auf solche Abholstationen und Paketboxen, damit Kunden die Pakete rund um die Uhr abholen können. Letztes Jahr sind in Österreich über 451 Millionen Pakete transportiert worden. Der Druck auf FIFA-Präsident Gianni Infantino steigt weiter. Mehrere Fußballnationalverbände aus Europa wollen Infantino bei einer erneuten FIFA-Kandidatur nicht unterstützen. 2027 wird in Marokko gewählt. Außerdem prüft die UEFA rechtliche Schritte gegen Infantino. Wegen seines mittlerweile abgesagten Vorhabens, Anteile der WM an

0: private Investoren zu verkaufen.
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2: Um gleich 5:02 Anno in Pönautobahn Richtung Spielfeld. Auf der Autobahnauffahrt Gradkorn Süd hat ein LKW Beton verloren. B70 Backerstraße, Sperre der Umfahrung Grottendorf wegen Arbeiten. Ihr werdet da vor Ort umgeleitet. A2 Süd Autobahn Richtung Klagenfurt. Bei Gleisdorf West steht ein Fahrzeug am Pannentreffen und ragt da in die erste Fahrspur rein. Da bitte aufpassen. Graz Puntigamer Straße Richtung Liebenau. Da staut es im Baustellenbereich. Zeitverlust da aktuell 10 Minuten. Geblitzt wird auch und zwar in Ilz kurz vor der Autobahnauffahrt in Richtung Wien und auf der A2 der Südautobahn Richtung Wien. Kurz vom Knoten Riegersdorf. Habt ihr sonst noch was entdeckt? 0316 80 90 80. Ich wünsche euch eine gute und sichere Fahrt.
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2: So, es geht heim von der Arbeit. Andrea Steins, du hast dir deinen Feierabend schon ziemlich gut durchgeplant.
4: Eine Runde im Pool, mit meinem Mann ratschen und einfach den Abend gemütlich ausklingen lassen. Trinken, essen, ratschen. Also gar nicht so spektakulär.
2: Ja, aber dafür umso entspannter. Muss ja nicht immer Action sein. Ich wünsche euch auf jeden Fall einen schönen Feierabend und genießt vor allem euren Pool. Jetzt mit Jennifer Lopez und Let's Get Loud!

0: 17.12 Uhr. Zeit für das Antenne Steiermark. Verkehrs- und Blitzer-Updates. Wir schauen nach Graz in die Buntigammer Straße Richtung Liebenau. Da staut es im Baustellenbereich ein Plus von 10 Minuten. Gute und sichere Fahrt wünsche ich.
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0: In 5 Minuten wird es 5:30. Das sind deine Steiermark Verkehrs- und Blitzer-Update. In Graz, da staut es in der Bundegammer Straße im Baustellenbereich einen Zeitverlust von 10 Minuten. Geblitzt wird auf der A2 der Südautobahn Richtung Wien, kurz vor dem Knoten Riegersdorf. Alle Staus, alle Blitzer, gern direkt an uns. 0316 80 90 80 ist die Nummer. Ich wünsche euch eine gute und sichere Fahrt.
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0: Markus Derand aus unserer Sportredaktion. Es gibt zwar kein Arbeitsamt für Profifußballer, aber wenn es eins geben würde, dann könnte man dort gerade coole Autogramme abstauben.
2: Nö, fix sogar. Wenn wir jetzt nur mal die Top 3 mit dem höchsten Marktwert hernehmen, da wäre auf der 3 einer, der dir wahrscheinlich auch taugen würde. Ex-Dortmund, zuletzt Manchester United-Spieler Jadon Sancho. Derzeit vereinslos, Marktwert 18 Millionen Euro. 4 Mille mehr müsste man für Mo Salah hinblättern und vom Marktwert her der mit 35 Millionen Euro teuer erste Profi-Fußball-Arbeitslose Dusan Vlahovic beim 26-jährigen Sancho. Übrigens ist aktuell Beşiktaş dran. Dein Borussia Dortmund soll aber zumindest auch Interesse haben. Wärst du einverstanden?
0: Ja, definitiv. Ich würde alle von den drei nehmen, weil Verstärkung ist immer gut, aber ja, natürlich Sancho immer gut gewesen.
2: Immer gut brauchen, gell? Umgekehrt könnte Marcel Sabitzer seinen Spind in Dortmund vielleicht schon bald räumen. Der Steirer hat zwar noch ein Jahr Vertrag, wird aber mit Bologna in Verbindung gebracht. Noch dazu ist dort ja sein Ex-Coach Domenico Tedesco Trainer, würde also dafür sprechen.
0: Anderes Thema, selbe Sportart, die österreichischen Champions-League-Vertreter kennen seit heute ihre Playoff-Quali-Gegner.
2: Ja, für den LASK heißt das, der Weg in die Ligaphase führt über das Duell mit Celtic Glasgow. Für Sturm steht ja übermorgen einmal das Hinspiel gegen Fenerbahce Istanbul am Programm. Schaffen die Steirer die türkische Hürde, wartet dann entweder Sparta Prag oder Olympique Lyon.
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2: mit Roland Schmidt. Wir starten in den Abend noch immer mit Temperaturen bis zu 36 Grad. Die messen wir gerade in Bad Radkersburg. In der Obersteiermark ziehen noch ein paar Gewitter durch, die aber weniger werden. Die Nacht wird dann trocken und oft klar bei Tiefstwerten zwischen 14 und 22 Grad. Morgen Dienstag unbedingt auch immer was zum Trinken dabei haben. Es wird sogar noch heißer mit bis zu 39 Grad. Und so wie heute gibt es auch morgen viel Sonne mit ein paar Gewittern am Nachmittag.
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2: Es ist 5:05.
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4: Mit Sophie Weinhandl. Hitzewellen wie jetzt gerade werden in der Steiermark häufiger. Das sollte auch beim Haus- und Wohnungsbau berücksichtigt werden. Das Geld für den Einbau einer Klimaanlage oder auch eines Heizkessels ist falsch investiert, wenn das Gebäude davor nicht thermisch saniert wurde, warnen Baugewerkschaft und Fachverbandsobmann Robert Schmidt.
5: Ein gedämmtes Haus ist auch im Sommer lebenswerter als ein ungedämmtes. Und die Temperaturen sind im Schnitt über alle Haustypen 4, 5, 6 Grad bis zu 6 Grad kühler in gleich genutzten gedämmten Häusern wie ungedämmten Häusern.
4: Daher sollten Förderungen für Klimaanlagen nur Hand in Hand mit Maßnahmen zur thermischen Sanierung von Gebäuden gehen, so der Appell. Das würde außerdem nicht nur vor Hitze im Sommer und vor Kälte im Winter schützen, sondern auch Arbeitsplätze sichern, heißt es.
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4: Das Budget war im ersten Halbjahr auf Kurs. Das zeigt eine Auswertung des Finanzministeriums. Die Ausgaben sind weniger stark gestiegen als erwartet. Die Einnahmen haben sich gut entwickelt. Das Finanzressort geht deshalb davon aus, dass das angepeilte Defizit von 4,2% des Bruttoinlandsprodukts eingehalten werden kann. Einen neuen Hitzerekord gibt es in Wien. 40,1 Grad sind am Nachmittag in Stammersdorf gemessen worden. So heiß war es in Wien noch nie. Der neue Rekord könnte aber schon bald wieder fallen, denn morgen und übermorgen wird es in Ostösterreich noch heißer. Für Wien das Weinviertel, das Nordburgenland inklusive Seewinkel, das Wiener Becken und die Landeshauptstadt St. Pölten gilt deshalb die höchste Hitzewarnstufe. Und eine filmreife Lebensrettung hat es im Yellowstone-Nationalpark gegeben. Ein 14-jähriger Bursche hat einen Mann vor dem Ertrinken gerettet, indem er ihm ein Lasso um den Körper geworfen hat. Damit konnte er den Mann zu sich ziehen und mit ihm ans Ufer schwimmen. Der 14-Jährige stammt aus einer Farmerfamilie und hat das Lassowerfen gelernt, um Rinder einzufangen.
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2: A2 Südautobahn Richtung Wien, kurz vor Feldkirchen liegen LKW-Reifenteile auf der Fahrbahn. Und in Graz staut es in der Buntigammer Straße Richtung Liebenau, Zeitverlust rund 10 Minuten. Alle Staus, alle Blitzer direkt an uns, 0316 80 90 80. Gute Fahrt.
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0: Hier ist das Antenne Steiermark Verkehrs- und Blitzer-Updates mit einer Meldung für die S6 Semmering-Schnellstraße Richtung Wien. Zwischen Kindberg Ost und Mitterdorf liegen Fahrzeugteile auf der Fahrbahn. Und Graz-Puntigammer Straße Richtung Liebenau, da gibt es immer wieder Stau im Baustellenbereich, Zeitverlust rund 10 Minuten. Und es wird geblitzt, und zwar in Lassnitzhöhe am Quellenhof. Alle Staus, alle Blitzer jederzeit bei uns im Web und in der App. Gibt es noch was, gerne anrufen unter 0316 80 90 80. Gute Fahrt.
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0: Bei den Sommerserenaden Graz könnt ihr Oper einmal anders erleben. Bis Donnerstag gibt es jeweils ab 18.30 Uhr Vorstellungen von Mozarts Don Giovanni. Zur Musik bekommt ihr ein mediterranes Menü, das zum Stück passt. Infos und Tickets findet ihr unter sommerserenaden.at. Am Schlossberg in Bruck wird am Samstag ab 20 Uhr gegrillt, gespielt und entspannt. Die Grill- und Chill-Party kombiniert gemütliches Beisammensein mit einem Boccia-Turnier und bietet einen entspannten Sommertag über den Dächern von Bruck. Infos unter www.schlossberg-bruck.at. Und am Samstag und Sonntag ist das Dorffest der Freiwilligen Feuerwehr Großhartmannsdorf. Die Feuerwehr feiert ihr 130-jähriges Jubiläum. Gratulation dazu. Am Samstagabend mit einer 90er und 2000er Hits-Party, einer großen Tombola, gutem Essen und der Feuerwehrdrache Löschi ist für die Kleinen da. Der Reinerlös der Veranstaltung wird für den Ankauf von neuen Geräten und Schutzausrüstung verwendet.
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1: In der westlichen Obersteiermark ziehen noch ein paar Regenwolken und Gewitter drüber, sonst geht's der heutige Hitzetag aber sonnig zu Ende und die Temperaturen sind noch immer sehr hoch mit bis zu 36 Grad im Südosten der Steiermark. In der Nacht geht's dann auf 14 bis 22 Grad runter, morgen geht's dann mit Hitze weiter. Es wird sogar noch heißer als heute mit bis zu 39 Grad. Wieder gibt's viel Sonne und ein paar Gewitter. Es ist 5 Minuten vor 7.
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3: Mit Sophie Weinhandl. Tränende Augen oder eine rinnende Nase. Auch der August ist für Pollenallergiker richtig unangenehm. Vor allem die Ragweed-Blüte belastet die Allergiker in der Steiermark. Die ist im Süden und Osten Österreichs vermehrt in der Luft. Aber auch andere Pollen sind gerade unterwegs, sagt Helmut Zwander vom Pollenwarndienst.
4: Viele Leute denken, es ist immer noch im Prinzip die Gräserpollenallergie, die ihnen da ein bisschen Probleme macht. Dabei ist es sehr oft schon der Wegerich.
3: Neben dem Wegerich blüht jetzt auch der Beifuß. Da wird die Pollenbelastung in den nächsten Tagen mehr. Gut für Allergiker ist die Trockenheit, weil sie das Wachstum der Pflanzen bremst.
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3: Das Handyverbot an Schulen, das seit Mai gilt, finden fast 2/3 der Menschen in Österreich richtig und wichtig, wie eine Ipsos-Umfrage zeigt. Fast 3 von 4 finden das Social-Media-Verbot für unter 14-Jährige gut. Was KI angeht, sind 2/3 der Befragten dafür, dass im Unterricht damit gearbeitet wird, sehen KI aber gleichzeitig als größte Herausforderung für die Schulen. Baden verboten, heißt es am Badesee Pramet in Oberösterreich. Der See ist heute wegen Blaualgenbefalls gesperrt worden. Die breiten sich bei hohen Wassertemperaturen besonders gut aus. Kontakt mit Blaualgen kann etwa Haut- und Augenreizungen, Übelkeit, Fieber und Atemwegserkrankungen auslösen. Das Wasser wird am Mittwoch nochmal untersucht. Urlauber haben an einem Strand auf Sizilien 2 Taschen voller Geldscheine gefunden, die angespült worden sind. Insgesamt sollen es rund 670.000 Euro gewesen sein. 2 Männer aus Malta hatten die Taschen von einem Boot geschmissen, dem der Treibstoff ausgegangen ist, und sind hinterhergesprungen. Die Küstenwache hat sie festgenommen. Ob das Geld aus kriminellen Aktivitäten stammt, ist noch unklar.
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1: Alles ruhig auf den Straßen, aber einen Blitzer gibt's, und zwar wird kontrolliert in Lasnitzö am Quellenhof. Alle Staus, alle Blitzer direkt an uns, 0316 80 90 80. Gute Fahrt.
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0: Hier ist das Antenne Steiermark Verkehrs- und Blitzupdate mit guten Nachrichten. Es ist momentan alles ruhig auf den Straßen. Habt ihr was unverstaubt Blitzer, gern anrufen unter 0316 80 90 80. Gute Fahrt!
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0: Früher als erwartet ist die Flugverbindung der Auer von Graz nach Wien gestrichen, weil zu wenig Passagiere die Verbindung genutzt haben, die Kosten aber gestiegen sind, gibt es den Graz-Wien-Flug ab dem Winterflugplan im Oktober nicht mehr. Spätestens 2030, wenn der Semmering-Basistunnel eine schnellere Zugverbindung zulässt, wäre der Flug sowieso eingestellt worden. Auf den Strecken innerhalb Österreichs haben die Austrian Airlines zweistellige Millionenverluste geschrieben.
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1: Mit Roland Schmidt. Stellenweise regnet es noch in der westlichen Obersteiermark, aber es hört auf und dann geht's überall trocken durch den späteren Abend und durch die Nacht. Bei Tiefstwerten zwischen 14 und 22 Grad. Stellenweise hat es jetzt im Süden aber noch immer über 30 Grad. Morgen wird's ähnlich wie heute, oft sonnig mit ein paar Gewittern am Nachmittag und wir erreichen morgen den vorläufigen Höhepunkt der Hitzewelle mit bis zu 39 Grad. Es ist 5 Minuten vor 8.
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2: Mit Sophie Weinhandl. Ein LKW ist heute Vormittag auf der B76 der Radlpass-Bundesstraße im Bereich Johngraben verunglückt. Der LKW ist aus noch ungeklärter Ursache von der Fahrbahn abgekommen, auf eine Böschung geraten und seitlich umgekippt. Der Lenker hat sich dabei leicht verletzt und ist vom Roten Kreuz versorgt worden. Die Feuerwehren Rassach und Frauenthal haben die Unfallstelle abgesichert und ausgelaufene Betriebsmittel gebunden. Für die Bergung ist ein Schwerlastkran im Einsatz gewesen.
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2: Erst nach 45 Arbeitsjahren sollen wir künftig in Pension gehen dürfen, Kinderbetreuungsjahre mit eingerechnet. Dieser Vorschlag kommt heute vom Tiroler ÖVP-Landeshauptmann Anton Matle. Mit uns nicht, sagt dazu die SPÖ, die dadurch vor allem Akademikerinnen und Akademiker benachteiligt sieht. Die Neos hingegen finden es gut, dass wieder Bewegung in die Diskussion um eine Pensionsreform kommt, denn das aktuelle System wird bald nicht mehr finanzierbar sein. Eine 86-jährige Frau ist heute wegen Mordversuchs in Salzburg zu 4 Jahren Haft verurteilt worden. Die Pensionistin wollte laut Anklage ihre geistig schwer beeinträchtigte Tochter mit Schlaftabletten umbringen. Sie hat alles gestanden und gesagt, dass sie verhindern wollte, dass ihre 61-jährige Tochter in ein Pflegeheim kommt. Das Urteil muss erst bestätigt werden. Das Handyverbot an Schulen, das seit Mai gilt, finden fast 2 Drittel der Menschen in Österreich richtig und wichtig, wie eine Ipsos-Umfrage zeigt. Fast 3 von 4 finden das Social-Media-Verbot für unter 14-Jährige gut. Was KI angeht, sind 2 Drittel der Befragten dafür, dass im Unterricht damit gearbeitet wird, sehen KI aber gleichzeitig als größte Herausforderung für die Schulen.
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1: Mit guten Nachrichten, es ist alles ruhig auf den Straßen, so soll es bleiben, wünsche eine gute Fahrt.
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1: Wenn es über Nacht einen halben Meter Schnee herunterlässt und ich mit dem Auto nicht vor die Tür komme, wenn Glatteis angesagt ist und Wetter- und Verkehrswarnungen ausgegeben wurden, dann sag ich Termine ab oder versuche sie zu verschieben oder online per Videokonferenz und im Homeoffice zu arbeiten. Schnee und Eis sind anerkannte Naturgewalten und ihr Gefahrenpotenzial leuchtet den meisten ein. Auch übermäßige Hitze ist eine Gefahr. Menschen in südlichen Ländern haben ihren Lebensstil an die vorherrschende Hitze angepasst. Frühmorgens und spätabends pulsiert dort das Leben. Über Mittag und in den größten Hitzestunden ist Pause. Davon könnten wir uns ein Scheibchen abschneiden. Vor Erfrierungen wissen wir im Alpenraum, dass wir uns schützen müssen und auch wie. Über den Schutz vor Hitze lernen wir in Mitteleuropa erst nach und nach. Es scheint unsere neue Realität zu werden, an die wir uns in gewisser Weise auch gewöhnen müssen. Bleiben wir cool miteinander. Katharina Krager, Katholische Kirche.
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